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1: Mit Oliver Urbanke. Bei der Fußball-WM hat England das Spiel um Platz 3 gewonnen. In einer Partie mit insgesamt 10 Toren setzte sich das Team von Thomas Tuchel gegen Frankreich mit 6:4 durch. Für Frankreich traf Mbappé doppelt und steht jetzt mit 10 Turniertoren allein an der Spitze der Torjägerliste vor Messi. Heute Abend spielen dann Spanien und Argentinien in New Jersey um den WM-Titel. CDU-Chef und Bundeskanzler Merz will noch im Juli die Nachfolge von Jens Spahn als Fraktionsvorsitzenden der Union im Bundestag klären. CSU-Fraktionschef Hoffmann übernimmt das Amt vorübergehend, bis eine Nachfolge feststeht. Spahn war in die Kritik geraten, weil er und sein Mann Eltern mit Hilfe einer Leihmutter in den USA geworden waren. Eine Leihmutterschaft in Deutschland ist verboten. Die CDU spricht sich gegen eine Legalisierung aus. Laut Bundesinnenminister Dobrindt ist in Deutschland jederzeit mit dem Risiko von Anschlägen zu rechnen. Er stuft die Bedrohungslage darum jetzt als hoch ein. Anschlagspläne gegen Deutschland seien klar erkennbar, sagte er der Welt am Sonntag. Der Nachrichtendienst soll deswegen in bestimmten Situationen mehr Befugnisse bekommen und unabhängig von der Polizei eingreifen dürfen. Seit Anfang der Woche brennt es im Müritz-Nationalpark in Mecklenburg-Vorpommern. Das Feuer ist inzwischen eingekesselt worden, heißt es vom zuständigen Landratsamt. Demnach wurden sogenannte Wasserriegel aufgestellt. Die bewässern den Boden und die Bäume auf der Waldfläche, die bisher nicht brennt. Das soll verhindern, dass sich das Feuer weiter ausbreiten kann. Es hatte zuletzt eine Fläche von knapp 400 Hektar erreicht. Der Bevölkerungsschutz soll moderner werden. Dafür arbeitet das Bayerische Rote Kreuz jetzt enger mit dem Deutschen Zentrum für Luft- und Raumfahrt zusammen. Bayern-Reporter Leon Stojanovic in Oberbayern, die wollen ja viel auch auf KI und Drohnen setzen.
2: Die sollen dann unter anderem eingesetzt werden, um den Rettern vor Ort bessere Lagebilder aus der Luft zu geben und ihnen dabei zu helfen, sich in schwierigem Gelände fortzubewegen. Im Zuge dieser Kooperation werden diese Systeme auch immer weiterentwickelt. Beim Brand am Saurüsselkopf im Mai zum Beispiel wurde auch schon eine neue Forschungsdrohne vom BRK eingesetzt.

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1: Mit Oliver Urbanke. Kylian Mbappé ist neuer WM-Rekordtorschütze, mindestens bis heute Abend. Im Spiel um Platz 3 gegen England traf Frankreichs Kapitän doppelt und steht damit bei 22 WM-Toren, womit er Lionel Messi überholt hat. Der hatte zuvor den bisherigen Rekord von Miroslav Klose eingestellt. Trotz der Rekordtreffer verlor Frankreich das Spiel gegen England mit 4:6. Heute Abend kann sich Messi den Rekord zurückholen. Im WM-Finale spielt er mit Argentinien gegen Spanien. Große Unternehmen in der Europäischen Union dürfen unverkaufte Kleidung und Schuhe künftig nicht mehr einfach vernichten. Eine entsprechende EU-Vorschrift gilt ab heute. Dieter Ebeling berichtet.
2: Künftig müssen die Firmen ihre unverkaufte Kleidung entweder spenden und verschenken oder aber sie günstiger verkaufen. Nur wenn das alles nicht funktioniert, dürfen die Textilien vernichtet werden. Der Handelsverband Deutschland sieht darin neue Chancen für Verbraucher. Es könnte mehr reduzierte Ware über Outlets oder Secondhand-Kanäle geben.
1: Fast die Hälfte aller Beschäftigten in Bayern will laut einer DAK-Umfrage vorzeitig in Rente gehen. 47% planen einen früheren Ausstieg aus dem Berufsleben, besonders häufig ältere Arbeitnehmer mit gesundheitlichen Problemen. Die Bundesregierung plant derweil, das gesetzliche Renteneintrittsalter weiter anzuheben. Bundeswirtschaftsministerin Reiche will bei der Solarförderung kürzen. Kritik gibt's aus der Branche. Die Pläne seien aus der Zeit gefallen und zehntausende Jobs würden dadurch gefährdet, heißt es vom Bundesverband Solarwirtschaft. Für Strom aus kleineren Solaranlagen, die ab 2027 errichtet werden, soll es Reiche zufolge nur noch 3 Jahre lang eine garantierte Vergütung geben. Kann der Koffer noch kostenlos als Handgepäck mit an Bord oder ist er schon zu groß? Aus Sicht der Verbraucherzentralen sind die Regeln der Fluggesellschaften hierzu unübersichtlich. Deswegen brauche es dringend Klarheit, was Airlines ohne Mehrkosten mitnehmen. Laut EU-Recht müssten Fluggesellschaften zwar angemessenes Handgepäck kostenlos transportieren, was angemessen ist, lege aber jede Airline für sich selbst fest. 089
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1: Mit Oliver Urbanke. Guten Morgen. Mit einem Torfestival haben sich England und Frankreich aus der Fußball-Weltmeisterschaft verabschiedet. 6:4 setzten sich die Engländer im Spiel um Platz 3 am Ende durch. Dabei gab es unter anderem einen Dreierpack von Bukayo Saka und 2 Treffer von Mbappé. Der Franzose ist damit, zumindest bis zum Finale zwischen Spanien und Argentinien, neuer WM-Rekordtorschütze mit insgesamt 22 Treffern. Die gesetzlichen Krankenkassen sehen mit dem beschlossenen Sparpaket der schwarz-roten Koalition eine nötige Stabilisierung erreicht, aber keinen Spielraum für mögliche Abschwächungen der Maßnahmen. Das Sparpaket habe eine Grundlage geschaffen, um die Kassenbeiträge in den kommenden 2 Jahren stabil zu halten, sagt Kassenchef Blatt. Die Maßnahmen sollen ab kommendem Jahr Milliardenbeiträge einsparen. Große Unternehmen in der Europäischen Union dürfen unverkaufte Kleidung und Schuhe künftig nicht mehr einfach vernichten. Eine entsprechende EU-Vorschrift gilt ab heute und soll dafür sorgen, dass betroffene Firmen ihre Ware etwa erneut verkaufen oder spenden, anstatt sie wegzuschmeißen. Bisher gilt die Entsorgung teils günstiger, als Produkte zu lagern, aufzuarbeiten oder wieder zum Verkauf anzubieten. Maskenaffäre, eine geplatzte Richterinnenwahl und Geheimtreffen. Jens Spahn hat in der Vergangenheit viele kritische Situationen politisch überstanden. Jetzt stolpert er über eine private Entscheidung mit einer Leihmutterschaft in den USA. Für Bundeskanzler Merz bietet der Rücktritt von Spahn neue Möglichkeiten. Mehr dazu von Ronny Tuchau.
2: Durch Spahns Rücktritt hat Kanzler Merz das Problem, vielleicht aber auch die Chance für einen personellen Umbau. Denn ein Kandidat für Spahns Nachfolge wäre Kanzleramtschef Thorsten Frey, der als Merz loyal gilt, viel Erfahrung hat mit Parlament und Fraktionen, im Kanzleramt aber eher als fehlbesetzt gilt.
1: Das sogenannte Gehörlosengeld soll noch in dieser Wahlperiode in Bayern kommen. Das haben CSU und Freie Wähler nochmal beschlossen, sagt CSU-Fraktionschef Holleczek nach einer Klausur der Fraktionsspitzen. Das Geld, mit dem durch Gehörlosigkeit bedingte Kosten ausgeglichen werden sollen, stand schon im Koalitionsvertrag. Wegen der klammen Haushaltslage ist bisher aber noch nichts passiert. 089
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1: Mit Justin Hamm. Guten Morgen. Bei der Fußball-WM hat England das Spiel um Platz 3 gewonnen. In einer Partie mit insgesamt 10 Toren setzte sich das Team von Trainer Thomas Tuchel gegen Frankreich mit 6:4 durch. Für Frankreich traf Mbappé doppelt und steht mit 10 Turniertoren allein an der Spitze der Torjägerliste vor Messi. Der kann noch nachziehen. Heute Abend spielen Spanien und Argentinien in New Jersey um den WM-Titel. Mit Blick auf die in diesem Jahr noch anstehenden Wahlen hält der ehemalige Bundestagsabgeordnete Bosbach den Rücktritt von Unionsfraktionschef Spahn für wichtig und richtig.
2: Die gesamten Wahlkämpfe, die drei, die noch in diesem Jahr vor uns sind, wären ja belastet worden von dieser Debatte. Und es ist auch gut, dass Jens Spahn aus freien Stücken vor der Präsidiumssitzung am Montag sein Amt niedergelegt hat.
1: So Bosbach im ZDF. Ein Nachfolger von Spahn soll noch im Juli gefunden werden. Gute Nachrichten fürs Handwerk in Deutschland. Entgegen dem allgemeinen Trend in der Wirtschaft steigen im Handwerk die Ausbildungszahlen. Handwerkspräsident Dittrich sprach von einem Lichtblick in einer insgesamt schwierigen Lage. Im ersten Halbjahr dieses Jahr seien bereits knapp 68.000 neue Ausbildungsverträge eingetragen, knapp 5% mehr als im gleichen Vorjahreszeitraum. Fast die Hälfte aller Beschäftigten in Bayern will vorzeitig in Rente gehen. Nur 31% möchte bis zum gesetzlichen Renteneintrittsalter arbeiten. Das zeigt eine Umfrage der DAK Krankenkasse. Grund sind vor allem gesundheitliche Probleme. Daneben zeigt die Umfrage, dass die über 50-Jährigen zwar deutlich seltener, aber dafür länger krankgeschrieben sind. Im Schnitt 24 Tage pro Jahr und Versichertem.
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1: Mit Justin Hamm. Guten Morgen. Im kleinen WM-Finale hat es in der Nacht ein echtes Fußballfeuerwerk gegeben. England hat Frankreich in der regulären Spielzeit mit 6:4 besiegt. Für die Engländer um Trainer Thomas Tuchel ist Platz 3 das beste WM-Ergebnis seit 60 Jahren. Trost gab's für Frankreichs Superstar Mbappé. Er liegt nun mit 10 Treffern alleine auf Platz 1 der Torjägerliste. Aber Lionel Messi kann noch nachziehen im großen Finale. Heute zwischen Argentinien und Spanien ab 21 Uhr. Aus der Wirtschaft kommen in den letzten Jahren nicht so viele Good News, umso wertvoller ist diese. Das Handwerk in Deutschland findet wieder mehr Nachwuchs. Fast 68.000 Ausbildungsverträge wurden im ersten Halbjahr geschlossen. Eine Steigerung von 5%. Soita Sovali berichtet.
2: Dachdecker, Elektroniker oder Anlagenmechaniker werden dringend gebraucht. Und das spricht sich offenbar herum. Handwerkspräsident Dittrich sagt, junge Menschen setzen wieder stärker auf sichere Jobs, gute Verdienstmöglichkeiten und echte Karrierechancen. Trotzdem bleiben noch mehr als 20.000 Ausbildungsplätze im Handwerk unbesetzt.
1: Nach dem Rücktritt von Unionsfraktionschef Spahn will Kanzler Merz die Nachfolge noch vor seinem Urlaub Ende Juli klären. Das geht aus Regierungskreisen hervor. Als heißester Kandidat gilt Kanzleramtschef Frei. Morgen tagt das CDU-Präsidium. Spahn war gestern nach Kritik an seiner Leihmutterschaft zurückgetreten. Heute Morgen um 6 Uhr haben sich wieder tausende Tänzerinnen und Tänzer im Englischen Garten in München zum traditionellen Kochelball eingefunden. Den gibt es schon seit mehr als 140 Jahren. Damals traf sich das Hauspersonal der Stadt an Sonntagen zum Tanzen und Feiern. Ein Verein will den Kochelball jetzt sogar zum Weltkulturerbe machen.
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4: Heute mal Tag zum Durchlüften. Am Vormittag können auch noch ein paar Gewitter durchziehen. Ansonsten bewölkt und immer wieder kurze Schauer bei maximal 18 Grad. Die Sonne ist zurück im Wettertrend für München und die Umgebung. Und zwar schon morgen. Dazu gibt's milde 22 Grad. Zum Ende der Woche hin auch wieder wärmer.
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5: Mit Justin Hamm. Guten Morgen. Mit einem Torfestival haben sich England und Frankreich aus der Fußballweltmeisterschaft verabschiedet. Mit 6:4 setzten sich die Engländer im Spiel um Platz 3 durch. Dabei gab es unter anderem einen Dreierpack von Englands Saka und zwei Tore von Frankreichs Star Mbappé, der die Torjägerliste mit 10 Treffern anführt. Heute Abend steigt das große Finale in New York, Spanien gegen Argentinien ab 21 Uhr. Große Unternehmen in der EU dürfen unverkaufte Kleidung und Schuhe künftig nicht mehr vernichten. Eine entsprechende EU-Vorschrift gilt ab heute. Dieter Ebeling berichtet.
6: Künftig müssen die Firmen ihre unverkaufte Kleidung entweder spenden und verschenken oder aber sie günstiger verkaufen. Nur wenn das alles nicht funktioniert, dürfen die Textilien vernichtet werden. Der Handelsverband Deutschland sieht darin neue Chancen für Verbraucher. Es könnte mehr reduzierte Ware über Outlets oder Secondhand-Kanäle geben.
5: Bundeswirtschaftsministerin Reiche will bei der Solarförderung kürzen. Kritik gibt's aus der Branche. Die Pläne seien aus der Zeit gefallen und gefährdeten zehntausende Jobs, heißt es zum Beispiel vom Bundesverband Solarwirtschaft. Für Strom aus kleineren Solaranlagen, die ab 2027 errichtet werden, soll es Reiche zufolge nur noch 3 Jahre lang eine garantierte Vergütung geben. Und nochmal zum Sport, die weiteren Highlights heute. Die Tour de France geht in die 15. Etappe von Champagnole auf das Plateau de Soissons. Die Radfahrer, die um den Gesamtsieg fahren, sind gefragt. Und in der Formel 1 steigt der große Preis von Belgien. In Spa startet erneut der WM-führende Kimi Antonelli im Mercedes von der Pole Position.
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4: Es staut sich Richtung Süden auf der A8 Richtung Salzburg zwischen Rastplatz Seehammersee West und Irschenberg. Da kommen aktuell 18 Minuten obendrauf.
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4: Geblitzt wird in Neuperlach auf der Ständlerstraße stadtauswärts und in Karlsfeld auf der Münchner Straße.
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1: Große Freude diese Woche in Eichstätt. Seit mehr als einem Jahr gibt es einen neuen Bischof. Sein Name ist Christian Würz. Der BDKJ, also der Bund der deutschen katholischen Jugend im Bistum, gratuliert. Und der Vorsitzende Florian Siegmund sagt, der neue Bischof passt, glaube ich, ganz gut zu uns nach Eichstätt.
2: Ein Bischof, der ausspricht, dass er Mut hat zum Aufbrechen, und ein Bischof, der selbst Erfahrung hat in der Jugendverbandsarbeit, klingt schon mal vielversprechend. Wir wünschen uns, dass die Probleme der letzten Jahre geklärt werden, dass wir gute Lösungen gemeinsam finden und dann eine nachhaltige Zukunft für unsere Kirche im Bistum Eichstätt schaffen können.
1: Nach den Sommerferien wird der neue Bischof offiziell in sein Amt eingeführt und dann heißt es Papiere durchschauen, Entscheidungen fällen und auch den Gürtel enger schnallen in allen Bereichen.
2: Dann muss natürlich auch bei der Jugend gespart werden, das ist uns allen bewusst. Aber es muss auf eine Weise geschehen, die trotzdem Jugendarbeit gewährleistet, damit es auch in 20 Jahren noch Gläubige gibt, die den Glauben weitergeben können, und damit es auch in 20 Jahren noch Jugendarbeit gibt, wo Jugendliche den Glauben erfahren können.
1: Übrigens, Christian Würz ist 55 und das macht ihn zum jüngsten Bischof in Deutschland.
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3: Bis zu 18 Grad sind heute drin und es bleibt bewölkt. Immer wieder kurze Schauer sind auch möglich. Der Wettertrend für München und Umgebung. Die Sonne kommt morgen wieder zurück, dazu milde 22 Grad und es wird auch wieder ein Stückchen wärmer und zwar ab Mitte der Woche.
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3: Großer Stau nach dem Unfall auf der A8 München Richtung Salzburg zwischen Bayern und Irschenberg. Da müsst ihr gut durchhalten, da kommen 58 Minuten obendrauf. Und auch in der Gegenrichtung hat's gekracht. Da staut sich zwischen Irschenberg und Rastplatz Seehammersee Ost. Da ist momentan auch die Richtungsfahrbahn gesperrt. Es dauert da 15 Minuten länger.
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3: Geblitzt wird in Grünwald auf der Gabriel-von-Seidel-Straße und in Ludwigsfeld auf der Dachauer Straße. Gute Fahrt euch.
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1: Ja, wo man im Moment hinschaut, überall Open-Air-Konzerte, Sommerfeste und Events. Fantastisch. Und bei all dem Spaß auf jeder dieser Veranstaltungen sind auch Sanitäter vor Ort, um im Fall der Fälle zu helfen. Zum Beispiel die Johanniter-Unfallhilfe. Gerhard Bieber, jetzt ist es ja im Moment immer wieder gerne richtig heiß. Was kann jeder tun, um ohne Sonnenstich und ohne Kreislaufkollaps das Fest zu genießen?
2: Wenn die Sonneneinstrahlung sehr stark ist, da kann es einfach auch zu späterer Stunde, 16, 17, 18 Uhr, noch sehr, sehr heiß sein. Da muss man sich auch da vorbereiten, mit einer Kopfbedeckung, mit Sonnencreme. Denn Schatten ist in vielen Konzertlocations im Open-Air-Bereich wirklich sehr rar und nicht verfügbar.
1: Party und Vernunft passen ja oft nicht unbedingt zusammen. Was ist da besonders wichtig?
2: Na, Party und Vernunft kann schon zusammengehen, wenn man alles in Maßen betreibt. Wir raten dazu, wenig oder keinen Alkohol zu trinken, einfach, dass man seinen Körper spürt. So ein Konzert ist wahnsinnig anstrengend für den Körper. Das sehen wir immer wieder, dass man dann mit Alkohol einfach vergisst, auf sich zu achten oder halt entsprechend schlecht auf den Beinen ist, stolpern und es dann chirurgischen Verletzungen gibt.
1: Ja, und das muss ja nicht unbedingt sein, sagt Gerhard Bieber von der Johanniter Unfallhilfe, damit alle beim Konzert ihren Spaß haben.
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4: Heute mal Tag zum Durchlüften. Am Vormittag können auch noch ein paar Gewitter durchziehen. Ansonsten bewölkt und immer wieder kurze Schauer bei maximal 18 Grad. Die Sonne ist zurück im Wettertrend für München und die Umgebung. Und zwar schon morgen. Dazu gibt's milde 22 Grad. Zum Ende der Woche hin auch wieder wärmer.
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5: Mit Justin Hamm. Guten Morgen. Ab heute dürfen große Unternehmen in der EU unverkaufte Kleidung und Schuhe nicht mehr vernichten. Die Vorschrift soll Firmen dazu bringen, ihre Waren stattdessen zu spenden oder erneut zu verkaufen. Laut Handelsverband könnte das Verbot Verbrauchern zugutekommen, weil das Angebot an reduzierter Ware steigen könnte. Laut EU-Kommission werden in Europa jährlich bis zu 9% der unverkauften Textilien ungetragen vernichtet. Nach dem Rücktritt von Jens Spahn wegen der Leihmutterschaft für seinen Sohn sucht die Union einen neuen Fraktionschef. Bundeskanzler Merz will die Nachfolge noch vor seinem Urlaub Ende des Monats klären. Diana Kramer, wer sind denn die Kandidaten?
6: Am häufigsten wird aktuell Kanzleramtschef Thorsten Frey als möglicher Nachfolger von Jens Spahn genannt. Er war Merz Stellvertreter, als der noch die Fraktion leitete, kennt sich also mit dem Job bestens aus. Auch CDU-Generalsekretär Carsten Linnemann oder Innenminister Alexander Dobrindt könnten mögliche Kandidaten sein. Am Montag tagt das CDU-Präsidium.
5: Bayern investiert 1,3 Millionen Euro in 4 neue Pflegeprojekte. Das hat Gesundheitsministerin Gerlach bekannt gegeben. Das Geld stammt aus dem Programm Gute Pflege in Bayern und soll die häusliche Pflege stärken. 80% der Pflegebedürftigen in Bayern werden nämlich zu Hause versorgt. Es brauche mehr wohnortnahe Lösungen, so CSU-Politikerin Gerlach. Finaltag bei der Fußball-WM in Nordamerika. Nachdem England sich mit dem 6:4 über Frankreich die Bronzemedaille gesichert hat, geht es heute um den Weltmeistertitel. Der amtierende Europameister Spanien trifft auf WM-Titelverteidiger Argentinien. Superstar Lionel Messi braucht 2 Tore, um Frankreich-Torjäger Kylian Mbappé wieder als WM-Rekordtorschützen zu überholen. Anstoß in New York ist um 21 Uhr.
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4: Der Stau auf der A8 München Richtung Salzburg wird weniger. Zwischen Bayern und Irschenberg braucht ihr aktuell noch 26 Minuten länger. Und wir schauen auf die Gleise. Bei der S7 gibt es momentan Verspätungen von bis zu 10 Minuten. Grund dafür ist die Reparatur an dem Signal.
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4: Obi vom Gas in Neuperlach auf der Ständlerstraße. Der blitzt euch beidseitig. Und im Landkreis Erding steht noch einer in Neuching auf der Münchner Straße. Gute Fahrt euch. 089.
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4: Ist zu 18 Grad sind heute drin und es bleibt bewölkt. Immer wieder kurze Schauer sind auch möglich. Der Wettertrend für München und Umgebung. Die Sonne kommt morgen wieder zurück, dazu milde 22 Grad und es wird auch wieder ein Stückerl wärmer und zwar ab Mitte der Woche.
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5: Heute mal Tag zum Durchlüften. Am Vormittag können auch noch ein paar Gewitter durchziehen. Ansonsten bewölkt und immer wieder kurze Schauer bei maximal 18 Grad. Die Sonne ist zurück im Wettertrend für München und die Umgebung. Und zwar schon morgen. Dazu gibt's milde 22 Grad. Zum Ende der Woche hin auch wieder wärmer.
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6: Mit Justin Hamm. Grüß Gott. Aus der Wirtschaft kommen in den letzten Jahren nicht ganz so viele Good News. Umso wertvoller ist diese. Das Handwerk in Deutschland findet wieder mehr Nachwuchs. Fast 68.000 Ausbildungsverträge wurden im ersten Halbjahr geschlossen. Eine Steigerung von 5%. Soita Sovali berichtet.
7: Dachdecker, Elektroniker oder Anlagenmechaniker werden dringend gebraucht. Und das spricht sich offenbar herum. Handwerkspräsident Dittrich sagt, junge Menschen setzen wieder stärker auf sichere Jobs, gute Verdienstmöglichkeiten und echte Karrierechancen. Trotzdem bleiben noch mehr als 20.000 Ausbildungsplätze im Handwerk unbesetzt.
6: Russland hat die ukrainische Hauptstadt Kiew in der Nacht massiv mit ballistischen Raketen angegriffen. Bürgermeister Klitschko berichtet von Einschlägen und Bränden in mindestens 4 Stadtteilen. Die ukrainische Luftwaffe spricht von mehr als 2 Dutzend abgefeuerten Raketen. Die Ukraine klagte zuletzt über Materialmangel bei der Flugabwehr. In den österreichischen Alpen sind an unterschiedlichen Orten 2 Kletterer aus Deutschland tödlich verunglückt. In Vorarlberg verlor ein Urlauber aus Fürth auf einem Klettersteig auf der Fluchtalpe das Gleichgewicht. Er stürzte rund 100 Meter ab. Der Kletterer hatte zuvor über Kräfteverlust geklagt, eine der häufigsten Ursachen für Bergunfälle. Im zweiten Fall verunglückte ein 63-Jähriger beim Abstieg von der Wildspitze in den Ötztaler Alpen. Die Linksfraktion im Bundestag fordert kostenloses Leitungswasser in Gaststätten und öffentlichen Einrichtungen. Außerdem will sie flächendeckende Trinkbrunnen im öffentlichen Raum. Gleichzeitig lehnt die Fraktion die geplante Zuckersteuer auf Limo und Cola ab. Die sei unsozial. Die Linke will unter anderem ein Verkaufsverbot von Produkten mit hohem Zucker-, Fett- und Salzgehalt an Schulen.
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5: Immer noch Stau auf der A8 München Richtung Salzburg zwischen Bayern und Irschenberg. Aktuell braucht ihr da noch 26 Minuten länger. Und auch in der Gegenrichtung auf der A8 Richtung München staut sich's, und zwar zwischen dem Rastplatz im Moos und Irschenberg. Da kommen aktuell 30 Minuten obendrauf.
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5: Geblitzt wird am Westpark, wenn ihr von der A96 runterfahrt in Richtung Garmischer Straße stadteinwärts. Und dann haben wir noch einen Blitzer im Landkreis Erding in Neuching auf der Münchner Straße.
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5: Bis zu 18 Grad sind heute drin und es bleibt bewölkt.

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6: Heute mal Tag zum Durchlüften. Am Vormittag können auch noch ein paar Gewitter durchziehen. Ansonsten bewölkt und immer wieder kurze Schauer bei maximal 18 Grad. Die Sonne ist zurück im Wettertrend für München und die Umgebung. Und zwar schon morgen. Dazu gibt es milde 22 Grad. Zum Ende der Woche hin auch wieder wärmer.
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7: Mit Justin Hamm. Grüß Gott. Große Unternehmen in der EU dürfen unverkaufte Kleidung und Schuhe künftig nicht mehr vernichten. Eine entsprechende EU-Vorschrift gilt ab heute. Dieter Ebeling berichtet.
8: Künftig müssen die Firmen ihre unverkaufte Kleidung entweder spenden und verschenken oder aber sie günstiger verkaufen. Nur wenn das alles nicht funktioniert, dürfen die Textilien vernichtet werden. Der Handelsverband Deutschland sieht darin neue Chancen für Verbraucher. Es könnte mehr reduzierte Ware über Outlets oder Secondhand-Kanäle geben.
7: Nach dem Rücktritt von Unionsfraktionschef Spahn will Kanzler Merz die Nachfolge noch vor seinem Urlaub Ende Juli klären. Das geht aus Regierungskreisen hervor. Als heißester Kandidat gilt Kanzleramtschef frei. Morgen tagt das CDU-Präsidium. Spahn war gestern nach Kritik an seiner Leihmutterschaft für seinen Sohn zurückgetreten. Bundeswirtschaftsministerin Reiche will bei der Solarförderung kürzen. Kritik gibt's aus der Branche. Die Pläne seien aus der Zeit gefallen und gefährdeten zehntausende Jobs, heißt es zum Beispiel vom Bundesverband Solarwirtschaft. Für Strom aus kleineren Solaranlagen, die ab 2027 errichtet werden, soll es Reiche zufolge nur noch 3 Jahre lang eine garantierte Vergütung geben. Der aktuelle Fußball-Europameister Spanien trifft im WM-Finale heute Abend auf den Weltmeister Argentinien. Und im Urlaubsland Spanien können sich auch deutsche Touristen auf eine ganz besondere Stimmung einstellen. Julia Macher berichtet aus Spanien.
9: Die Riesenleinwände fürs Public Viewing, die sind in den meisten spanischen Städten bereits aufgestellt. In den Bars und Restaurants werden schon hunderte Tortillas gebacken und tausende Kroketten gebraten für die hungrigen Fans. Und egal ob in Santander oder Sevilla, die Spanierinnen und Spanier sind sich ziemlich sicher, dass die Selektion heute Abend ihren zweiten WM-Titel holt.
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6: Freie Fahrt auf den Straßen.
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6: Ein Blitzer steht in Auheithausen auf der Rosenheimer Straße stadteinwärts und im Landkreis Ebersberg einer in Assling auf der Grafinger Straße.
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3: Heute mal Tag zum Durchlüften. Am Vormittag können auch noch ein paar Gewitter durchziehen. Ansonsten bewölkt und immer wieder kurze Schauer bei maximal 18 Grad. Die Sonne ist zurück im Wettertrend für München und die Umgebung. Und zwar schon morgen. Dazu gibt's milde 22 Grad. Zum Ende der Woche hin auch wieder wärmer.
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4: Mit Justin Hamm. Grüß Gott. Bundeskanzler Merz hat mögliche Änderungen in seiner Regierung angekündigt. Im ZDF-Sommerinterview sagte er nach dem Rücktritt von Unionsfraktionschef Spahn:
5: Es könnte eine Gelegenheit sein, noch einmal über die Aufstellung der Bundesregierung nachzudenken. Noch einmal Sie sprechen und ich auch im Konjunktiv.
4: Spahn war nach Kritik an der Leihmutterschaft für sein Baby zurückgetreten. Nachfolger könnte Regierungskreisen zufolge der aktuelle Kanzleramtschef frei werden. Sein Posten, auch als Bundesminister für besondere Aufgaben, müsste dann ebenfalls nachbesetzt werden. Morgen berät sich der CDU-Vorstand. Neue Autos in der EU müssen seit diesem Monat eine Innenraumkamera haben, die Fahrer bei Ablenkung warnt. Die deutschen Datenschützer sehen darin keinen Verstoß gegen den Datenschutz, denn die Daten dürfen laut Vorschrift nicht weitergegeben und müssen sofort gelöscht werden. Verkehrsexperten halten das System grundsätzlich für sinnvoll. Bayern investiert 1,3 Millionen Euro in 4 neue Pflegeprojekte. Das hat Gesundheitsministerin Gerlach bekannt gegeben. Das Geld stammt aus dem Programm Gute Pflege in Bayern und soll die häusliche Pflege stärken. 80% der Pflegebedürftigen in Bayern werden nämlich zu Hause versorgt. Es brauche mehr wohnortnahe Lösungen, so CSU-Politikerin Gerlach. Ein tragischer Unfall hat sich auf der A45 in Hessen ereignet. Eine 34 Jahre alte Frau war am Morgen in falscher Richtung auf die Autobahn aufgefahren und stieß dort frontal mit einem anderen Auto zusammen. Der 70 Jahre alte Fahrer und die Geisterfahrerin kamen bei dem Unfall nahe Florstadt ums Leben. Der Ehemann der Frau wurde schwer verletzt. Die 3 Kinder der Familie aus Bayern schweben in Lebensgefahr.
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3: Aktuell stockender Verkehr auf dem Mittleren Ring an der Landshuter Allee Richtung Donnersberger Brücke. Müsst ihr wegen der Baustelle eine Viertelstunde mehr einplanen.
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3: Geblitzt wird in Allach auf der Ludwigsfelder Straße stadteinwärts und im Landkreis Starnberg in Berg auf der Münchner Straße. 089
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4: Sonnig und warm ist es. Bis zu 24 Grad sind heute drin. Morgen den ganzen Tag über Gewitter mit dabei. Und am Montag ist wieder Sonne am Start.
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4: Obacht auf der A94 Richtung München. Bei Parsdorf steht ein defekter PKW. Da staut sich's auch ein bisschen und ihr braucht 11 Minuten länger.
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4: Geblitzt wird im Berg am Laim auf der Heinrich-Wieland-Straße stadteinwärts und in Grünwald auf der Gabriel-von-Seidel-Straße.
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6: Ein windiger Sonne-Wolken-Mix an diesem Nachmittag bei 21 Grad maximal. Sommerlicher wird es dann wieder im Wettertrend für München und Umgebung. Die ganze Woche super viel Sonne und es wird auch wieder wärmer.
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7: Mit Justin Hamm. Grüß Gott. Bundeskanzler Merz schließt nach dem Rücktritt von Unionsfraktionschef Spahn eine größere Personalumstrukturierung in der Bundesregierung nicht aus. Im ZDF-Sommerinterview sagte er, Spahns Abgang könnte eine Gelegenheit sein, noch einmal über die Aufstellung des Kabinetts nachzudenken. Als möglicher Nachfolger an der Fraktionsspitze wird vor allem Kanzleramtschef freigehandelt. Merz will die Nachfolge schon in den nächsten Tagen klären. Russland hat die ukrainische Hauptstadt Kiew in der Nacht massiv mit ballistischen Raketen angegriffen. Bürgermeister Klitschko berichtet von Einschlägen und Bränden in mindestens 4 Stadtteilen. Die ukrainische Luftwaffe spricht von mehr als 2 Dutzend abgefeuerten Raketen. Die Ukraine klagte zuletzt über Materialmangel bei der Flugabwehr. Bei einem schweren Geisterfahrerunfall auf der A45 in Hessen sind 2 Menschen ums Leben gekommen. Eine 5-köpfige Familie aus Bayern fuhr nahe Florstadt in falsche Richtung auf die Autobahn und prallte frontal mit dem Wagen eines 70-Jährigen zusammen. Er und die 34 Jahre alte Geisterfahrerin starben. Zoe Tassovali berichtet.
8: Für Feuerwehr und Rettungsdienste war es ein schwieriger Einsatz. Der Aufprall war so heftig, dass alle Beteiligten in ihren Fahrzeugen eingeklemmt waren und befreit werden mussten. Die 3 Kinder der Geisterfahrerin und ihr Ehemann wurden schwer verletzt und kamen in Spezialkliniken. Wie die Frau auf die Gegenfahrbahn kam, kann die Polizei nicht sagen. Ein Gutachter soll das jetzt herausfinden.
7: Und das sind die Sport-Highlights heute, allen voran das Finale der Fußball-WM ab 21 Uhr zwischen Spanien und Argentinien gespielt wird in New York. Die Tour de France geht in die 15. Etappe von Champagnole auf das Plateau de Soleil. Und in der Formel 1 steigt ab 15 Uhr der große Preis von Belgien.
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9: Es staut sich am Mittleren Ring. Auf der Landshuter Allee Richtung Donnersberger Brücke braucht ihr aktuell 20 Minuten länger.
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9: Die aktuellsten Blitzer stehen in Auheithausen auf der Rosenheimer Straße einwärts und im Landkreis Eversberg in Assling auf der Grafinger Straße.
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5: Der Wind pustet die Wolken auseinander und macht Platz für die Sonne. Dazu milde 21 Grad in der Spitze. Der Wettertrend für München und Umgebung. Es wird wieder sonniger und das die ganze Woche über bei Temperaturen um die 25 Grad.
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7: Viel los auf der A8 Salzburg Richtung München. Es staut sich ab Holzkirchen und ihr braucht 25 Minuten länger.
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7: Lasst euch nicht blitzen in Schwabing-Freimann auf der Iflandstraße auswärts und im Landkreis Starnberg stehen sie in Berg auf der Münchner Straße.
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11: Ein windiger Sonne-Wolken-Mix an diesem Nachmittag bei 21 Grad maximal. Sommerlicher wird es dann wieder im Wettertrend für München und Umgebung. Die ganze Woche super viel Sonne und es wird auch wieder wärmer.
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12: Mit Florian Klaus. Grüß Gott. Bundeskanzler Merz hat mögliche Änderungen in seiner Regierung angekündigt. Im ZDF-Sommerinterview sagte er nach dem Rücktritt von Unionsfraktionschef Spahn:
13: Es könnte eine Gelegenheit sein, noch einmal über die Aufstellung der Bundesregierung nachzudenken. Noch einmal Sie sprechen und ich auch im Konjunktiv.
12: Spahn war nach Kritik an der Leihmutterschaft für sein Baby zurückgetreten. Nachfolger könnte Regierungskreisen zufolge der aktuelle Kanzleramtschef frei werden. Sein Posten, auch als Bundesminister für besondere Aufgaben, müsste dann ebenfalls nachbesetzt werden. Morgen berät sich der CDU-Vorstand. Gute Nachrichten fürs Handwerk in Deutschland. Entgegen dem allgemeinen Trend in der Wirtschaft steigen die Ausbildungszahlen. Handwerkspräsident Dittrich spricht von einem Lichtblick in einer insgesamt schwierigen Lage. Im ersten Halbjahr seien bereits knapp 68.000 neue Ausbildungsverträge unterschrieben worden. Ein Anstieg um rund 5%. Trotzdem bleiben noch mehr als 20.000 Ausbildungsplätze im Handwerk unbesetzt. In den österreichischen Alpen sind an unterschiedlichen Orten zwei Kletterer aus Deutschland tödlich verunglückt. In Vorarlberg verlor ein Urlauber aus Fürth auf einem Klettersteig auf der Fluchtalpe das Gleichgewicht und stürzte rund 100 Meter ab. Der Kletterer hatte zuvor über Kräfteverlust geklagt, eine der häufigsten Ursachen für Bergunfälle. Im zweiten Fall verunglückte ein 63-Jähriger beim Abstieg von der Wildspitze in den Ötztaler Alpen. Finaltag bei der Fußball-WM in Nordamerika. Nachdem England sich mit dem 6:4 über Frankreich die Bronzemedaille gesichert hat, geht es heute um den Weltmeistertitel. Der amtierende Europameister Spanien trifft auf WM-Titelverteidiger Argentinien. Superstar Lionel Messi braucht 2 Tore, um Frankreich-Torjäger Kylian Mbappé wieder als WM-Rekordtorschütze zu überholen. Anstoß in New York ist um 21 Uhr.
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14: Stau-Hotspot ist weiterhin die Landshuter Allee Richtung Donnersberger Brücke. Wegen der Baustelle braucht ihr eine halbe Stunde mehr. Umfahrt hier den Mittelring also, wenn ihr könnt. Und auch auf der A96 Richtung München staut sich's wegen der Baustelle. Am Dreieck Südwest kommen gerade 17 Minuten on top.
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14: Lasst euch nicht blitzen in Trudering, die Bajowarenstraße beidseitig und im Landkreis Ebersberg stehen sie in Forst-Inning auf der Graf-Semmt-Straße. 089
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4: Der Wind pustet die Wolken auseinander und macht Platz für die Sonne. Dazu milde 21 Grad in der Spitze. Der Wettertrend für München und Umgebung. Es wird wieder sonniger und das die ganze Woche über bei Temperaturen um die 25 Grad.
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6: Stau-Hotspot ist weiterhin die Landshuter Allee Richtung Donnersberger Brücke. Wegen der Baustelle braucht ihr eine halbe Stunde mehr. Umfahrt hier den Mittelring also, wenn ihr könnt. Und auch auf der A96 Richtung München staut sich's wegen der Baustelle. Am Dreieck Südwest kommen gerade 17 Minuten on top.
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6: Lasst euch nicht blitzen in Truderring, die Bajowarenstraße beidseitig und im Landkreis Ebersberg stehen sie in Forst-Inning auf der Graf-Semmt-Straße.
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2: Ein windiger Sonne-Wolken-Mix an diesem Nachmittag bei 21 Grad maximal. Sommerlicher wird es dann wieder im Wettertrend für München und Umgebung. Die ganze Woche super viel Sonne und es wird auch wieder wärmer.
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3: Mit Florian Klaus. Grüß Gott. Wird nach dem Rücktritt von Unionsfraktionschef Spahn die Bundesregierung umgestellt? Kanzler Merz hat das im ZDF-Sommerinterview nicht ausgeschlossen. Es wird unter anderem spekuliert, dass Kanzleramtschef Freispahn nachfolgen könnte. Damit würde sein Posten frei werden. Außerdem sagte Merz zu seinen schlechten Umfragewerten:
4: Wir haben es mit einer Vertrauenskrise der Demokratie insgesamt zu tun. Ja. Und daran arbeiten wir in der Koalition. Das ist nicht nur die Aufgabe einer Regierung, ist auch die Aufgabe aller demokratischen Parteien.
3: Kritik an seiner Kommunikation wies Merz zurück. Er werfe niemandem persönliche Faulheit vor, sondern versuche eine Problembeschreibung. Über das Sparpaket der schwarz-roten Koalition im Gesundheitsbereich ist viel gestritten worden. Wenn es jetzt wie beschlossen umgesetzt wird, rechnen die gesetzlichen Krankenkassen für die kommenden 2 Jahre mit stabilen Beiträgen. Luft gäbe es allerdings nicht, so der Chef des Spitzenverbandsblatt. Zu den beschlossenen Maßnahmen gehören Ausgabenbremsen für Praxen und Kliniken sowie höhere Zuzahlungen für Medikamente. Mit frauenfeindlichen Aussagen hat der Influencer Andrew Tate in sozialen Netzwerken Millionen Männer und Jugendliche erreicht. Jetzt sind er und sein Bruder wegen einer Reihe mutmaßlicher Sexualdelikte in den USA festgenommen worden. Bei den Vorwürfen britischer Ermittler geht es unter anderem um Vergewaltigung, Menschenhandel und Straftaten im Zusammenhang mit Kinderpornografie. Heute Abend entscheidet sich, wer bei der Fußball-WM den Titel holt. Im Finale stehen Europameister Spanien und Titelverteidiger Argentinien. Um 21 Uhr geht's los. Ungewöhnlich lang wird diesmal wohl die Halbzeitpause dauern. In einer großen Show im Stil des Super Bowls sollen unter anderem Stars wie Shakira, Madonna und Justin Bieber auftreten.
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5: Die Landsberger Straße bleibt zwischen Grasser Straße und Max-Friedländer Bogen aktuell komplett gesperrt. Da hat es einen Unfall mit Auto und Tram gegeben, Umfahrt im Bereich großräumig. Und Stau-Hotspot bleibt auch die Landshuter Allee Richtung Donnersberger Brücke. Wegen der Baustelle braucht ihr aktuell 20 Minuten länger.
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5: Lasst euch nicht blitzen in Unterhaching, der Grünwalder Weg. Und im Landkreis Erding, da stehen sie in Lüß auf der Münchner Straße. 089.
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3: Der Wind pustet die Wolken auseinander und macht Platz für die Sonne. Dazu milde 21 Grad in der Spitze. Der Wettertrend für München und Umgebung. Es wird wieder sonniger und das die ganze Woche über bei Temperaturen um die 25 Grad.
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5: Die Landsberger Straße bleibt zwischen Grasser Straße und Max-Friedländer Bogen nach dem Unfall mit Auto und Tram weiter komplett gesperrt. Umfahrt ist am besten großräumig. Und weiter viel los auf der Landshuter Allee Richtung Donnersberger Brücke. Wegen der Baustelle braucht ihr 20 Minuten mehr.
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5: Lasst euch nicht blitzen in Trudering, die Bajobahnstraße beidseitig und im Landkreis Ebersberg stehen sie in Poing auf der Bergfeldstraße.
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4: Ein windiger Sonne-Wolken-Mix an diesem Nachmittag bei 21 Grad maximal. Sommerlicher wird es dann wieder im Wettertrend für München und Umgebung. Die ganze Woche super viel Sonne und es wird auch wieder wärmer.
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5: Mit Florian Klaus. Grüß Gott. Es ist schon länger im Gespräch, jetzt ist die Sache wohl geklärt. Jürgen Klopp soll Medienberichten zufolge schon am kommenden Freitag als neuer Fußball-Bundestrainer vorgestellt werden. Sein bisheriger Arbeitgeber Red Bull gibt den früheren Coach von Dortmund und Liverpool demnach nach Verhandlungen mit dem DFB frei. Läuft alles nach Plan, soll Klopp laut Sky seinen bis 2030 gültigen Vertrag am Freitag unterschreiben und der Deal dann auch verkündet werden. Nach dem Rücktritt von Unionsfraktionschef Spahn soll relativ bald ein Nachfolger stehen. Das hat CDU-Chef Merz im ZDF-Sommerinterview gesagt. Er hat auch nicht ausgeschlossen, dass es Veränderungen in der Bundesregierung geben könnte. Zum Spahn-Rücktritt selbst sagte er, die vorausgegangene Empörung habe er so nicht erwartet.
6: Zumindest nicht in diesem Umfang. Aber es hatte wahrscheinlich auch was mit seiner Person zu tun und auch mit der Kommunikation. Und da hat es dann ziemlich viel Empörung gegeben.
5: Spahn war zurückgetreten, weil er wegen seiner Elternschaft durch eine Leihmutter unter Druck stand. Rund 12.000 Frühaufsteher haben sich heute Morgen nicht von den Regenwolken abschrecken lassen und sind zum Münchner Kochhallball gekommen. Ab 6 Uhr gaben Katharina Meyer und Magnus Keindl als Tanzmeister die Schritte vor. Der Kochhallball hat eine lange Tradition. Schon Ende des 19. Jahrhunderts hat sich unter anderem Hauspersonal frühmorgens im Englischen Garten zum Tanzen und Feiern getroffen. Spanien oder Argentinien? Heute Abend entscheidet sich, wer bei der Fußballweltmeisterschaft in Nordamerika den Titel holt. Um 21 Uhr geht's los. Ungewöhnlich, die Halbzeitpause wird wohl verlängert, um Zeit für eine große Show mit Weltstars wie Shakira und Madonna zu schaffen. Den goldenen Pokal überreicht am Ende US-Präsident Trump.
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7: Obacht auf der A96 zwischen Blumenau und Leim, da ist in beiden Richtungen ein Hund auf der Autobahn. Und die Landsberger Straße, die bleibt zwischen Grasser Straße und Max-Friedländer Bogen nach dem Unfall mit dem Auto und einer Tram komplett gesperrt.
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7: Die aktuellsten Blitzer stehen in Engelschalking auf der Engelschalkinger Straße einwärts und im Landkreis Ebersberg in Forst-Inning auf der Graf-Sendt-Straße. 089
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4: Der Wind pustet die Wolken auseinander und macht Platz für die Sonne. Dazu milde 21 Grad in der Spitze. Der Wettertrend für München und Umgebung. Es wird wieder sonniger und das die ganze Woche über bei Temperaturen um die 25 Grad.
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6: Auf der A99 Westumfahrung Richtung Nürnberg hat es zwischen Germering Nord und dem Aubinger Tunnel gekracht. Es staut sich ein bisschen. Ihr braucht 20 Minuten länger.
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6: Lasst euch nicht brillitzen. In Freiham die Hans-Dietrich-Genscher-Straße und im Landkreis Dachau in Karlsfeld die Münchner Straße.
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5: Ein windiger Sonne-Wolken-Mix an diesem Nachmittag bei 21 Grad maximal. Sommerlicher wird es dann wieder im Wettertrend für München und Umgebung. Die ganze Woche super viel Sonne und es wird auch wieder wärmer.
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6: Mit Florian Klaus. Grüß Gott. Die Verhandlungen zwischen dem DFB und Red Bull sind wohl gut gelaufen. Das Unternehmen lässt Jürgen Klopp mehreren Medienberichten zufolge ziehen, damit er neuer Bundestrainer werden kann. Laut Bild soll Red Bull dafür keine Forderungen haben. Klopp werde demnach auch nicht als Botschafter oder Ratgeber beim Konzern bleiben. Wenn alles klappt, soll Klopp am Freitag bei einer Pressekonferenz vorgestellt werden. Bundeskanzler Merz schließt nach dem Rücktritt von Unionsfraktionschef Spahn einen größeren Personalumbau in der Bundesregierung nicht aus. Im ZDF-Sommerinterview sagte er, Spahns Abgang könnte eine Gelegenheit sein, noch einmal über die Aufstellung des Kabinetts nachzudenken. Als möglicher Nachfolger an der Fraktionsspitze wird vor allem Kanzleramtschef freigehandelt. Merz will die Nachfolge schon in den nächsten Tagen klären. Auf einem Dorffest mit rund 700 Besuchern im oberbayerischen Egling sind in der Nacht 8 Menschen verletzt worden. Ein 16-Jähriger darunter schwer mit einem Messer. Der Täter ist laut Polizei weiterhin auf der Flucht. Kurz vor Mitternacht soll ein Unbekannter erst einem 23-Jährigen unvermittelt gegen den Kopf geschlagen und dann den 16-Jährigen mit einem Messer am Unterarm verletzt haben. Danach seien weitere Besucher verletzt worden. Die Polizei war mit einem Großaufgebot vor Ort. Heute Abend entscheidet sich, wer bei der Fußball-WM den Titel holt. Im Finale stehen Europameister Spanien und Titelverteidiger Argentinien. Um 21 Uhr geht's los. Ungewöhnlich lang wird diesmal wohl die Halbzeitpause dauern. In einer großen Show im Stil des Super Bowls sollen unter anderem Stars wie Shakira, Madonna und Justin Bieber auftreten.
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7: Es zwickt noch ein bisschen auf der 99 Westumfahrung Richtung Nürnberg. Da hat's gekracht zwischen Germering Nord und dem Aubinger Tunnel. Plan 10 Minuten plus.
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7: Lasst euch nicht blitzen in Trudering, die Bajuwanenstraße und in Hohenbrunn, die Putzbrunner Straße.
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3: Der Wind pustet die Wolken auseinander und macht Platz für die Sonne. Dazu milde 21 Grad in der Spitze. Der Wettertrend für München und Umgebung. Es wird wieder sonniger und das die ganze Woche über bei Temperaturen um die 25 Grad.
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5: Es zwickt noch ein bisschen auf der 99 Westumfahrung Richtung Nürnberg. Da hat's gekracht zwischen Germering Nord und dem Aubinger Tunnel. Plan 10 Minuten plus.
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5: Lasst euch nicht blitzen in Trudering, die Bajowanenstraße und in Hohenbrunn, die Putzbrunner Straße.
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5: Ein windiger Sonne-Wolken-Mix an diesem Nachmittag bei 21 Grad maximal. Sommerlicher wird es dann wieder im Wettertrend für München und Umgebung. Die ganze Woche super viel Sonne und es wird auch wieder wärmer.
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6: Mit Florian Klaus. Guten Abend. Bei der Fußball-WM in Nordamerika steigt heute das große Finale. Titelverteidiger Argentinien trifft in New York auf Europameister Spanien. Justin Hamm berichtet.
7: 40 Tage lang ging es in den USA, Mexiko und Kanada heiß her. Argentinien und Spanien sind übrig geblieben und kämpfen um den Titel. Es ist das Star- und Generationenduell zwischen Lionel Messi und Lamine Yamal. Gespielt wird ab 21 Uhr unserer Zeit im MetLife Stadium bei New York. Es wird eine Halbzeitshow geben, unter anderem mit Madonna, Shakira und Justin Bieber. Einen Favoriten auf dem Rasen gibt es nicht. Argentinien gegen Spanien, das logische WM-Finale.
6: Der Rücktritt von Unionsfraktionschef Spahn könnte zu einem Umbau der Bundesregierung führen. Das hat Kanzler Merz im ZDF-Sommerinterview nicht ausgeschlossen. Schon bald wolle er einen Vorschlag für die Nachfolge machen. Im Gespräch dafür ist zum Beispiel Kanzleramtschef Frei. Sollte er es werden, würde das automatisch zu Veränderungen im Kabinett führen. In Nürnberg ist eine Spielotheksmitarbeiterin an ihrem Arbeitsplatz getötet worden. Die Polizei hat nach eigenen Angaben einen 45-jährigen Besucher der Spielhalle in der Nähe festgenommen. Er soll die 35-Jährige mit einem spitzen Gegenstand angegriffen haben. Die Hintergründe der Tat sind noch unklar. Die Polizei geht derzeit davon aus, dass es einen Streit gegeben hatte. Schon am Freitag könnte Jürgen Klopp als neuer Bundestrainer vorgestellt werden. Medienberichten zufolge gibt es eine Einigung zwischen dem DFB und seinem bisherigen Arbeitgeber Red Bull. Zur Tour de France, der zweimalige Champion Jonas Vingegaard ist nach einem Sturz ausgeschieden. Etwa 20 Kilometer vor dem Ziel der 15. Etappe kam er zu Fall und wurde ärztlich behandelt. Und in der Formel 1 hat Kimi Antonelli beim Großen Preis von Belgien seine Gesamtführung ausgebaut. Der Mercedes-Fahrer landete vor Charles Leclerc im Ferrari und Max Verstappen im Red Bull.
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8: An der Baustelle Landshuter Allee Richtung Donnersberger Brücke braucht ihr gerade 20 Minuten länger. Und im Lehel ist weiterhin die Maximilianstraße zwischen Steinsdorfstraße und Adelgundenstraße in beiden Richtungen wegen einer Demo gesperrt.
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8: Lasst euch nicht blitzen in Freiham, die Hans-Dietrich-Genscher-Straße und im Landkreis Ebersberg stehen sie in Poing auf der Bergfeldstraße.
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4: Der Wind pustet die Wolken auseinander und macht Platz für die Sonne. Dazu milde 21 Grad in der Spitze. Der Wettertrend für München und Umgebung. Es wird wieder sonniger und das die ganze Woche über bei Temperaturen um die 25 Grad.
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5: An der Baustelle Landshuter Allee Richtung Donnersberger Brücke braucht ihr gerade 20 Minuten länger. Und im Lehel ist weiterhin die Maximilianstraße zwischen Steinsdorfstraße und Adelgundenstraße in beiden Richtungen wegen einer Demo gesperrt.
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5: Lasst euch nicht blitzen in Freiham. Die Hans-Dietrich-Genscher-Straße und im Landkreis Ebersberg stehen sie in Poing auf der Bergfeldstraße.
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1: Mit Florian Klaus. Guten Abend. Der Weg für Jürgen Klopp als neuer Bundestrainer ist frei. Es gebe eine Einigung mit Red Bull, sagte er bei Magenta TV. Er verwies aber noch auf anstehende Gespräche mit dem DFB. Noch sei nichts final. Mehrere Medien hatten vorher über eine Einigung zwischen DFB und Red Bull berichtet. Wenn alles nach Plan läuft, könnte Klopp demnach am Freitag offiziell als neuer Bundestrainer vorgestellt werden. Spanien oder Argentinien? Heute Abend entscheidet sich, wer bei der Fußballweltmeisterschaft in Nordamerika den Titel holt. Um 21 Uhr geht's los. Ungewöhnlich, die Halbzeitpause wird wohl verlängert, um Zeit für eine große Show mit Weltstars wie Shakira und Madonna zu schaffen. Den goldenen Pokal überreicht am Ende US-Präsident Trump. Nach dem Rücktritt von Unionsfraktionschef Spahn will Bundeskanzler Merz schnell die Nachfolge klären. Im ZDF-Sommerinterview hat er einen Umbau in der Bundesregierung dafür nicht ausgeschlossen. Dirk Zeitler berichtet.
2: Als Kandidat Nummer 1 für den Fraktionsvorsitz gilt Kanzleramtschef frei. Sollte er es werden, würde automatisch eine Kabinettsumbildung nötig. Das würde auch für Innenminister Dobrindt gelten, der ebenfalls für die Spahn-Nachfolge im Gespräch ist. Eine Hängepartie will Merz auf jeden Fall vermeiden. Wir werden relativ bald einen Vorschlag machen, sagte er im ZDF.
1: Auf einem Dorffest im oberbayerischen Egling sind in der vergangenen Nacht 8 Menschen verletzt worden. Ein 16-Jähriger darunter schwer mit einem Messer. Der Täter ist laut Polizei weiterhin auf der Flucht. Die Beamten werten jetzt Videoaufnahmen aus und sprechen mit Zeugen. Das Motiv des Täters ist noch unklar. Von Terror gehen die Ermittler aber nicht aus.
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3: Wunderschönen Sonntagabend hier auf 089 Kult. Zu Gast ist heute Dr. Susanne Dickhardt. Sie ist eine der Geschäftsführer von Roadsurfer. Schönen guten Abend.
4: Ja, schönen guten Abend. Danke, dass ich da sein darf.
3: Was war denn die letzte Road, die du gesurft bist?
4: Die letzte Road war auf Korsika in den Pfingstferien. Da waren wir eine Woche mit dem Wohnmobil unterwegs und sind bis in den Süden von Korsika. Wunderschön, kann ich nur empfehlen. Traumhafte Strände, vor allen Dingen Anfang Juni natürlich noch sehr leer. Jetzt im August wahrscheinlich ein bisschen voller.
3: Die Frau weiß, wovon sie spricht und ich freue mich sehr auf diese Stunde. Schön, dass du da bist.
4: Danke, ich mich auch.
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1: Ja, schönen Sonntagabend hier auf 089 Kult. Unser Gast heute hat aus einer Urlaubsidee ein Unternehmen gemacht, das heute weltweit alles rund um Camper anbietet. Ich freue mich sehr, dass sie da ist. Dr. Susanne Dickhardt, Mitgründerin und eine der Geschäftsführerinnen von Roadsurfer. Hallo.
2: Ja, hallo. Schönen guten Abend.
1: So, jetzt wenn du jemandem im Aufzug schnell erklären müsstest zwischen Erdgeschoss und fünften Stock, was ist Roadsurfer? Was würdest du sagen?
2: Okay, wie viele Stockwerke habe ich Zeit? Also Roadsurfer, wir vermieten Campervans und Wohnmobile in ganz Europa und auch in Nordamerika. Wir bieten auch dazu die Stellplätze in einer kleinen App, in unserer Roadsurfer Spots App. Und die Busse, die wir 2 bis 4 Jahre in der Flotte fahren, die verkaufen wir dann auch noch als Gebrauchtwagen im Nachgang.
1: Wie fing denn da alles an? Wie ist denn aus der Idee dann auch ein Unternehmen geworden?
2: Ja, die Idee, die kam uns tatsächlich in einem Campingurlaub an der Atlantikküste.
1: Okay.
2: In Frankreich mit vielen Freunden, die zusammensaßen. Wir hatten eigentlich vor, alle zusammen in ein Ferienhaus in der Toskana zu fahren. Dann hatte sich aber eine der Familien gerade einen T4 VW-Bus gekauft und hat gesagt, wir wollen unbedingt campen gehen. Und dann haben wir gesagt, okay, wir fahren mit. Und ich hatte aber gerade 2 kleine Kinder, mein Mann und ich. Und wir haben gesagt, also 3 Wochen Atlantik im Zelt mit kleinen Kindern, das ist echt zu hart, ja. Und dann haben wir gesagt, okay, Wohnmobil finden wir noch ein bisschen zu spießig. Wir waren so Anfang 30, haben gesagt, wir könnten ja auch so einen VW-Bus mieten. Kaufen kam für uns noch nicht in Frage. Und den gab es aber leider nicht. Also es gab einfach kein Mietangebot. Und dann haben wir aber irgendwie in München einen Student gefunden, der uns privat seinen Bus vermietet hat. Und wir haben auf dieser Reise einfach entdeckt, wie toll das ist, was so ein Bus alles bietet. Wir wussten es eigentlich vorher nicht. Kannst du da drin schlafen, kochen, Kühlschrank, ja, du kannst ja alles damit machen. Und das haben wir eigentlich erst auf der Reise entdeckt. Und dann haben wir gesagt, Mensch, in anderen Ländern, Kontinenten gibt es ja auch Vermietungen von VW-Bussen.
1: Ja.
2: Zum Beispiel in Australien gibt es die Wicked Campers. Das muss doch in Europa auch gehen. Und daraufhin haben wir gesagt, lass es uns versuchen. Wir haben eine Karte gemalt, noch im Urlaub an dem Abend mit kleinen VW-Bussen als Stecknadeln, wo wir überall Stationen aufmachen wollen. Haben schon in Gedanken unseren Bus gebrandet in ganz bunten Farben. Ja, und so ist irgendwie die Idee entstanden, so ein Angebot für Europa zu liefern, ja.
1: Okay. Und dann aber auch direkt so aus dem Urlaub raus mit all den Ideen, 2 Kinder, das braucht ja auch Mut, oder? Habt ihr dann direkt gesagt, auf geht's? Oder machen wir, wird schon schief gehen? Oder?
2: Ja, also ich denke, eine gewisse Portion Mut braucht es immer, vor allen Dingen, wenn man schon einigermaßen im Jobleben drin ist und nicht mehr jetzt kurz nach der Uni und ich versuche einfach alles, sondern wir waren ja alle schon in unseren Familien etabliert und hatten unsere Jobs. Und es war tatsächlich so, dass ich nach der Elternzeit dann einen Neustart gewagt habe und gesagt habe, okay, wir versuchen das jetzt. Ich bin die Zeit hat. Ich melde mich jetzt noch ein Jahr arbeitslos. War tatsächlich so. Habe den Gründerzuschuss beantragt. Habe gesagt, okay, wir versuchen das jetzt. Und dann bin ich quasi direkt nach dem Urlaub, haben wir Präsentationen erstellt. Ich habe angefangen, eine Webseite zu bauen. Wir haben Facebook-Ads geschaltet. Und den ersten Bus haben wir erst ein halbes Jahr später gekauft.
1: Okay.
2: Im Dezember haben wir dann schon gegründet. Da war ich damals dann noch die erste Geschäftsführerin. Mhm. Und so kam so eins zum anderen und ich glaube Ende Januar kam dann die erste Buchung und die haben wir unglaublich gefeiert, war natürlich ein Münchner. Ich weiß auch heute noch den Namen, den werde ich nie vergessen. Das war eine tolle Sache. Da hatten wir dann unsere mini kleine Station in Mosach auf einem Supermarktparkplatz, wo wir, ich glaube, es waren damals dann 15 Busse vermietet haben im ersten Jahr. Genau, so ist das passiert.
1: Komm, wie ist der Vorname? Wir grüßen ihn.
2: Rudi.
1: Rudi, wir grüßen Rudi. Ja, nur zur Einordnung, wir reden jetzt von einem weltweiten Unternehmen mit 10.000 Campern. Aber der Rudi war der Erste.
2: Rudi war der Erste und das war ja tatsächlich auch unsere Markenidee, dass wir jeden Bus nach dem ersten Mieter benannt haben. Also ich kann zumindest sagen, wie der erste Bus hieß und das war Rudi Raser. Und auch heute gibt es noch Lisa Liegestuhl unter diesen 10.000 Fahrzeugen. Das gehört ein bisschen zu unserer emotionalen Markenbildung auch dazu. Und ich glaube, das macht die Marke sehr persönlich und macht vielleicht auch den Unterschied zu den klassischen Wohnmobilanbietern.
1: Dr. Susanne Dickert ist zu Gast von Road Surfer. Wir starten immer auch mal rein, traditionell mit einem Musikwunsch. Gibt es so einen Song, wo du sagst, ich steige in den Camper, ich lege ihn ein, ich drücke Play und ich habe sofort Urlaubsfeeling oder gute Laune?
2: Das ist Nothing Gonna Stop Us Now.
1: Oh, Starship. Sehr schön, den gibt's jetzt. Und dann freue ich mich, wir reden gleich weiter hier auf Nordrhein-Kult.
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1: Schönen Sonntagabend. Zu Gast heute Dr. Susanne Dickhardt, eine Chefin von Roadsurfer. Da gibt's, ich vereinfache mal alles rund um mobile Camper. Kann ich das so sagen? Ja, okay. Was macht denn dein Job heute so für dich aus?
2: Also dazu muss ich erstmal sagen, in Jahr 10 habe ich natürlich einen ganz anderen Job, als ich noch im ersten Jahr hatte. Ne? Im ersten Jahr habe ich selbst die Busse geputzt, ich habe selbst die Schadensabwicklung gemacht, wir haben selbst den Customer Service gemacht, wir waren wirklich quasi, heute sagt man End-to-End, mit dem Fahrzeug und auch mit dem Kunden beschäftigt. Heute hat sich das ein bisschen verschoben. Ich bin verantwortlich für die Bereiche Marketing und Kundenservice. Mhm. Den Rest haben wir unter uns aufgeteilt. Wir sind ja auch 5 Gründer, haben mittlerweile natürlich noch andere Führungskräfte mit in unserem C-Level und im Management, die einzelne Abteilungen leiten und verantworten. Aber jetzt macht der Job eigentlich für mich aus, wir bieten eine Urlaubsform, die sich unterscheidet vom Thema Pauschalreise, von Kreuzfahrt. Es ist eine nachhaltige Urlaubsform, die viel Freiheit und Flexibilität bietet, vor allen Dingen für Kinder, für Familien. Man ist outdoor, man ist draußen, man kann die Kinder da relativ leicht von ihrem Smartphone wegkriegen. Auch man selbst entschleunigt ein bisschen, hat ganz andere Situationen, als man sie vielleicht im Hotel oder in einem Cluburlaub zum Beispiel hat, wo alles sehr stark nach einem Zeitplan geordnet ist. Ja. Also das ist schon das Geheimnis von Camping, dass du sehr frei in den Tag leben kannst und ja einfach sehr viel draußen bist.
1: Was würdest du sagen, ist so die Markenphilosophie von Roadsurfer?
2: Mhm. Also wenn wir mal mit dem Purpose der Marke anfangen, dann ist das tatsächlich create your own outdoor memories, also Erinnerungen kreieren. Das heißt, wir wollen nicht jeden Kunden mit jeder einzelnen Aktion happy machen. Ja, das geht auch in einem Vermietwagengeschäft nicht. Wir haben vorher den Anspruch an uns gehabt, wir sind eine 5-Sterne-Marke. Wir machen jeden Kunden glücklich. Ja. Und ich denke, man muss irgendwann einen gewissen realistischen Blick darauf bekommen und sagen, hey, es kann auch mal was schiefgehen in einem Campingurlaub. Ja. Es kann regnen, die Spaghetti brennen an im Topf, weil es ist halt ein Campingtopf. Das Dach geht mal nicht hoch, weil es war ein starker Wind oder so. Also es ist natürlich nicht der 5-Sterne-Urlaub, wo du alles ständig geregelt bekommst.
1: Ja.
2: Und deshalb sagen wir, auch das gehört dazu. Dieses Thema Erinnerungen kreieren, das können auch mal chaotische sein, das können auch mal Dinge sein, aber man erlebt die halt als Familie und man meistert sie auch gemeinsam und es ist halt ein Abenteuerurlaub, das muss man wissen.
1: Ja, absolut. Apropos Memories, gibt es so eine Erinnerung oder gibt es so einen Moment, wo du dir gedacht hast, okay, also es ging ja so los am Atlantik, wir hatten so eine Idee, wir haben so die Bullis auf eine Karte gepinnt. Gab es so den Moment, wo du sagst, okay, shit, wir haben da wirklich was Großes geschaffen?
2: Ja, das gab es tatsächlich und immer wieder, ehrlich gesagt, weil wir in den ersten Jahren ja kontinuierlich so stark gewachsen sind. Also wir sind vom ersten Jahr, hatten wir 25 Fahrzeuge, im zweiten Jahr schon 200. Und dann sind wir nach Frankreich expandiert. Das war so ein Meilenstein, wo wir gesagt haben, Wahnsinn, was passiert hier gerade? Das Gleiche dann nochmal, als wir sozusagen über den Teich gewandert sind, und Nordamerika erobert haben und dort unsere Flotte aufgebaut haben. Dieser Markteintritt dort, das war ein Riesenmeilenstein. Und oft war es so, dass wir von außen gefragt wurden oder immer gesagt wurde, Wahnsinn, was ihr da geschaffen habt, ist ja irre und dass das so groß wird und so. Und wir uns aber ja eigentlich immer Schritt für Schritt vorgearbeitet haben und jeden Tag irgendwie dafür gekämpft. Und eigentlich haben wir uns viel zu wenig gefeiert, muss ich sagen. Und jetzt zum 10-Jährigen versuchen wir das auch ein bisschen nachzuholen und wirklich mal zu reflektieren, mit dem Team natürlich auch, ja, die auch immens stolz darauf sind, dass wir irgendwie jetzt seit 10 Jahren am Markt sind und ja, jetzt feiern wir das richtig und zelebrieren uns auch selber ein bisschen.
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3: Schönen Sonntagabend mit unserem Gast Dr. Susanne Dickhardt, Mitgründerin, Mitgeschäftsführerin von Roadsurfer. Da geht's, also es startet mit dem Bulli. Geht's geiler als mit Bulli?
4: Auf gar keinen Fall. Der Bulli ist einfach deshalb so sensationell, weil man durch jede Straße durchkommt, auch in Italien, in den kleinen Gassen, kann man eben damit fahren. Man kann sein Schneckenhaus quasi schnell zusammenpacken und weiterdüsen. Das ist mit einem großen Wohnmobil natürlich etwas schwerfälliger. Ja. Und das Zelt allein ist natürlich wettertechnisch auch immer so eine Sache. Wir nehmen immer noch zum Bulli ein kleines Wurfzelt mit, da kann man dann den ganzen Kram reinstopfen und hat dann Platz im Bus, weil tendenziell nimmt man ja immer viel zu viel mit. Und das sollte man beim Bulli halt einfach nicht tun. Also man muss sich einfach im Gepäck beschränken, das gehört dazu. Aber das entlastet auch ein bisschen.
3: Diszipliniert.
4: Absolut.
3: Du hast schon erzählt, ihr wart Pfingsten Korsika. Ist noch viel Zeit auch für euch, für wirklich Roadtrips, für Roadsurfing?
4: Wir machen einmal im Jahr machen wir Roadsurfing und Campingurlaub, weil wir sagen, also A, wollen wir unsere Prozesse an der Station, Abholung, Rückgabe und so weiter selber testen, dann auch die Autos testen. Wir haben viele Jahre immer wieder neue Modelle gehabt, da haben wir dann immer wieder die neuen Modelle auch auf Herz und Nieren getestet. Und es gehört für uns auch ein bisschen emotional dazu. Also so ein Jahr ohne Campingurlaub wäre wirklich komisch, würde mir auch tatsächlich was fehlen. Ab und zu fahren wir auch gerne mal in ein Hotel und lassen uns bedienen, so ist es nicht. Okay. Aber ja, natürlich, wir sind ein Reiseunternehmen, wir reisen gerne selbst, sonst hätten wir diese Firma nicht gegründet. Insofern, ja, wir machen Urlaub. Wir sind allerdings auch immer erreichbar. Also für uns gibt es in dem Sinne keine Ferienzeit. Ich mache mein Handy oder meinen Laptop aus oder nehme den nicht mit. Da sind wir einfach selbstständig und Gründer. Aber unterwegs sind wir schon öfter.
3: Wenn es jemand weiß, dann du. Was ist denn für alle Camper, was ist die schönste Route der Welt?
4: Wow, das ist wirklich schwierig. Also es ist ja nicht so, dass ich jetzt schon alle Routen gemacht habe. Ja. Also was unheimlich toll sein muss und ich noch nicht gemacht habe, sind die skandinavischen Länder, besonders Norwegen. Tatsächlich fahren viele hoch an die Lofoten, was ich immer irre finde. Das sind ja über 5000 Kilometer. Nein, die Route, die wir gemacht haben, war die Pacific Highway Route, San Francisco, San Diego natürlich, da am Pazifik entlang. Highway Number One, das ist eine gigantische Route. Wir haben auch schon einen Trip durchs Death Valley gemacht. Das war auf jeden Fall Abenteuer. Ansonsten klar, kann ich von München aus immer Istrien, Kroatien empfehlen, ist mittlerweile aber auch schon recht teuer geworden, wenn man ein bisschen weiter südlich fährt. Montenegro, Albanien ist absolut im Trend gerade. Da fahren ganz viele hin, wunderschöne Strände und toll zum Campen. Ich würde aus dem Schwärmen nicht rauskommen. Ich denke, Atlantikküste, Biarritz da unten ist auch toll. Also ich glaube, es gibt viel zu entdecken.
3: Okay, Dr. Susanne Dickhardt ist zu Gast von Roadsurfer. Wir reden gleich weiter.
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1: Schönen Sonntagabend. Dr. Susanne Dickert ist unser Gast. Roadsurfer. Das heißt alles rund um Camper, rund um die Welt. Roadsurfer kommt aus München. Was bedeutet dir die Stadt heute auch? Was ist München für dich?
2: München ist meine Heimat. Ich bin vor 25 Jahren hierher gekommen, knapp 25 Jahre. Habe hier meine Kinder bekommen, meine Familie gegründet. Unser Alltag findet hier statt. Und wir haben hier vor 10 Jahren unsere Firma aufgebaut und gegründet. Und das ist sozusagen der Grundstein von Roadsurfer gewesen. Insofern bedeutet mir München alles.
1: Und jetzt auch aus Firmensicht, der Standort München auch als Zentrale, was macht das für euch aus?
2: Genau, das hat sich historisch einfach so ergeben, weil wir eben hier in München angesiedelt waren und das Headquarter hier nach und nach aufgebaut haben. Das heißt, die ersten Mitarbeiter auch im Sinne des Customer Service und alles, was dazu gehört, haben hier angefangen. Hier haben wir die ersten Büros dann angemietet und so. Und also es ist Gründungssitz der GmbH. Insofern sind wir eine Münchner Firma mit internationaler Expansion.
1: Ja, genau. Aber gewaltig. Wie viele Länder sind es mittlerweile?
2: 16 Länder.
1: 16 Länder. Und alles begann mit Rudi in Mosach.
2: Genau.
1: Jetzt, wo trifft man dich denn in München, wenn mal keine Camper-Themen anstehen? Was sind so deine Hotspots der Stadt?
2: Gut, der Münchner Norden ist für uns eigentlich so das Zentrum, die Lerchenau, einige Hockeyclubs und Fußballclubs der Kinder. Und auch unsere Zentrale ist in der Winzerer Straße. Genau zwischen Finanzamt und Arbeitsgericht, da wo eine Firma am besten sitzt. Und da halten wir uns so auf.
1: Ist ja auch mal ein mutiger Firmensitz. Entschuldigung, das ist eine gute Beschreibung. Das ist mal Unternehmergeist. Finde ich gut. Okay. So, Themawechsel. Oktoberfest. Wie schaut's da aus? Ist das was für dich, wo du sagst, da bin ich dabei?
2: Ich liebe die Wiesen und ich freue mich jetzt schon wieder. Ich freue mich eigentlich immer einen Tag, nachdem die Wiesen vorbei ist, wieder auf die Wiesen. Und es kommen ja jetzt die ganzen ersten Einladungen und Ideen und wer mit wem wann wohin geht. Insofern, ich kann es kaum abwarten.
1: Ich finde es immer schön, wenn dann so kilometerlang die Camper da stehen sind. Eure Flotte ist komplett nach Italien vermietet in der Zeit, oder?
2: Ja, genau. Also es kommen ja, wie wir alle wissen, gerne Italiener zu uns. Und vielleicht reisen die dann tatsächlich aus Mailand, Bologna und Turin. Dort haben wir ja überall Stationen, dann mit den Bussen hierher. Und parken dann hier. Also ja, kann sein, habe ich jetzt ehrlich gesagt keine Zahlen im Kopf. Was wir aber immer viel anbieten, ist die Münchner Autos hier auszulasten. Also wenn jetzt quasi internationale Gäste hierher fliegen und eine Übernachtungsmöglichkeit suchen, ist ein Camper natürlich auch eine gute Idee. Und es gibt ja auch durchaus Campingplätze rund um München. Insofern ist das schon eine Übernachtungsmöglichkeit und meistens wahrscheinlich sogar günstiger als Hotel oder Airbnb.
1: Dr. Susanne Dickert ist unser Gast. 10 Jahre Roadsurfer. Da gucken wir gleich mal, was die nächsten 10 Jahre so bringen. Gleich, hier auf 089 Kult.
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1: Der Sonntagabend auf 089 Kult mit Dr. Susanne Descartes, Chefin von Road Surfer oder eine Chefin von Road Surfer. Da gibt es alles rund um Wohnmobile und Camper. Und jetzt schauen wir ein bisschen auf die Zukunft der Marke. 10-jähriges Jubiläum. Erstmal natürlich wichtig für alle, die da arbeiten. Wird es gefeiert? Wie wird gefeiert?
2: Ja, also tatsächlich hatten wir gerade unsere Münchner 10-Jahresfeier und waren in den Bergen und waren wandern und haben dort ein kleines Barbecue gemacht und so. Und ich glaube, der Rest der Belegschaft ist dann noch weitergezogen. Also da haben wir schon in München quasi mit dem großen Headquarter-Team gefeiert. Die Stationen feiern auch, kriegen dann ihr Budget, können dann dort feiern. Was wir dieses Jahr leider nicht hinkriegen, ist die gesamte Firma zusammenkriegen. Das haben wir 2023 gemacht und das war eines der schönsten Erlebnisse, die wir überhaupt mit der Roadsurfer Family, nennen wir es ja, hatten. Das ist dieses Jahr leider nicht drin und das hat auch ganz viel mit unseren Zukunftsplänen zu tun, weil wir jetzt einfach auch schauen müssen als Unternehmen, wir müssen Qualität für den Kunden schaffen, wir haben einen hohen Kostendruck, wir müssen profitabel sein, um einen guten Service am Ende bieten zu können, um weiter am Markt zu sein. Und ja, da sind manchmal dann auch die ganz großen Champagnerfeiern nicht drin.
1: Aber jetzt trotzdem diese klassische Bewerbungsfrage. Wo sehen Sie Road Surfer 2036?
2: Also mindestens mal in Australien und Neuseeland. Vielleicht haben wir dann auch schon den asiatischen Markt erobert, ich weiß es nicht. Aber definitiv, wenn wir 10 Jahre vorausschauen, würde ich schon von weiterer Expansion träumen und sprechen. Aktuell, sage ich mal, die nähere Zukunft wird erstmal darauf fixiert sein, die Qualität zu verbessern, unsere aktuellen Stationen auszubauen, in unseren Bestandsländern richtig, richtig gut zu sein und genau, dann sehen wir weiter.
1: So, jetzt natürlich so viel Platz haben wir in dieser Sendung. Wenn ich jetzt uns schon zugehört habe und sage, Mensch, Roadsurfer interessiert mich und so weiter, würde ich jetzt schon mal gerne gucken und so weiter. Wo kriege ich alle Infos? Wo kann ich meinen nächsten Camper bestellen? Da gibt es doch bestimmt eine Homepage.
2: Das ist ganz einfach. 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
1: Das ist doch ein guter Tipp für alle, die jetzt Sonntagabend da sitzen, ein bisschen, was könnte man denn noch machen? Urlaub, 6 Wochen, Sommerferien. Guter Tipp. Jetzt hast du ja erzählt, ihr habt im Prinzip total spontan, mit einer spontanen Idee, ein Weltunternehmen aufgebaut. Hast du irgendwie einen Rat an jemanden, der irgendwie einfach mit so einer verrückten Idee rumläuft?
2: Wahrscheinlich gibt es nicht den einen Tipp. Man muss mutig sein, man muss natürlich auch bereit sein, das Etablierte hinter sich zu lassen. Ohne das geht's nicht. Dann sehr, sehr, sehr viel Fleiß und was ich nur sagen kann, ein gutes Gründerteam. Also wir sind immer noch alle sehr gut miteinander. Wir sind 5. Viele haben uns prophezeit, um Gottes Willen, zu 5 im Team. Das geht schief. Wir kennen uns ja schon alle seit Kindertagen, sind verheiratet, befreundet und so weiter. Und es hat eigentlich genau das Geheimnis ausgemacht. Also ich finde, man darf sich schon trauen. Man muss nicht alles alleine durchziehen, sondern man kann solche Geschichten auch im Team starten. Dann ein tolles Team aufbauen, basierend auf Werten. Also unsere Unternehmenskultur hat, glaube ich, stark dazu beigetragen, dass wir da sind, wo wir sind. Ja, und ansonsten einfach ackern. Das gehört dazu.
1: Ackern gehört dazu. Und wenn man dann mal so eine Stunde durchgeackert hat, dann darf man auch aber mal kurz Feierabend machen, wenigstens ein bisschen am Sonntagabend. Dr. Susanne Descartes, vielen, vielen lieben Dank für deinen Besuch. Alles, alles Gute für die Marke Road Surfer, für all eure Pläne, die da anstehen. Vielen Dank.
2: Vielen Dank.
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3: Mit Florian Klaus. Guten Abend. Bei der Fußball-WM in Nordamerika steigt heute das große Finale. Titelverteidiger Argentinien trifft in New York auf Europameister Spanien. Justin Hamm berichtet.
4: 40 Tage lang ging es in den USA, Mexiko und Kanada heiß her. Argentinien und Spanien sind übrig geblieben und kämpfen um den Titel. Es ist das Star- und Generationenduell zwischen Lionel Messi und Lamine Yamal. Gespielt wird ab 21 Uhr unserer Zeit im MetLife Stadium bei New York. Es wird eine Halbzeitshow geben, unter anderem mit Madonna, Shakira und Justin Bieber. Einen Favoriten auf dem Rasen gibt es nicht. Argentinien gegen Spanien, das logische WM-Finale.
3: Die Einigung mit Red Bull steht. Der Konzern lässt Jürgen Klopp gehen, damit er Bundestrainer werden kann. Das hat Klopp bei Magenta TV bestätigt. Er sprach von einer großzügigen Regelung. Klopp verwies aber noch auf anstehende Gespräche mit dem Deutschen Fußballbund. Idealerweise sollten demnach in den nächsten Tagen noch letzte Vertragsdetails geklärt werden. Final sei nichts, es gehe aber alles in die richtige Richtung, so Klopp. Der Rücktritt von Unionsfraktionschef Spahn könnte zu einem Umbau der Bundesregierung führen. Das hat Kanzler Merz im ZDF-Sommerinterview nicht ausgeschlossen. Schon bald wolle er einen Vorschlag für die Nachfolge machen. Im Gespräch dafür ist zum Beispiel Kanzleramtschef frei. Sollte er es werden, würde das automatisch zu Veränderungen im Kabinett führen. In Nürnberg ist eine Spielotheksmitarbeiterin an ihrem Arbeitsplatz getötet worden. Die Polizei hat nach eigenen Angaben einen 45-jährigen Besucher der Spielhalle in der Nähe festgenommen. Er soll die 35-Jährige mit einem spitzen Gegenstand angegriffen haben. Die Hintergründe der Tat sind noch unklar. Die Polizei geht derzeit davon aus, dass es einen Streit gegeben hatte. Mit frauenfeindlichen Aussagen hat der Influencer Andrew Tate in sozialen Netzwerken Millionen Männer und Jugendliche erreicht. Jetzt sind er und sein Bruder wegen einer Reihe mutmaßlicher Sexualdelikte in den USA festgenommen worden. Bei den Vorwürfen britischer Ermittler geht es unter anderem um Vergewaltigung, Menschenhandel und Straftaten im Zusammenhang mit Kinderpornografie.
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1: Hi, ich bin Hannah. Ich veröffentliche seit ungefähr 2 Jahren meine eigene Musik unter dem Künstlernamen Nia. Der Künstlername setzt sich zusammen aus meinen beiden Vornamen, Hannah und Sophia. Ich komme ursprünglich aus München, also bin hier geboren und aufgewachsen.
2: Und in welcher Besetzung spielst du denn deine Musik?
1: Also wenn ich live spiele, ich bin tatsächlich sehr froh, weil ich habe kürzlich einen festen Pianisten und einen festen Gitarristen gefunden. Und das hat ewig gedauert, aber das sind die 2 mausigsten Menschen überhaupt. Und ich bin sehr, sehr froh, dass die jetzt so fester Bestandteil von meiner Band sozusagen sind. Genau, also das ist eigentlich so das Setup gerade. Ich plane auf jeden Fall auch mit voller Bandbesetzung zu spielen.
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1: Ihr hört jetzt gleich meinen Song Car Crash. Und es geht darum, es nochmal mit einer Person zu versuchen und dabei irgendwie die ganze Zeit ein komisches Bauchgefühl zu haben, was in meinen Augen sehr legitim ist. Ich bin nämlich zu dem Entschluss gekommen, wenn es das erste Mal nicht funktioniert hat, dann funktioniert es das zweite Mal auch nicht, weil es hatte Gründe, dass es nicht funktioniert hat. Das ist Car Crash.

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1: Hi, ich bin Hannah.
2: Was sind denn deine Einflüsse so musikalisch? Wie bist du denn zu der Musik gekommen, die du jetzt halt gerade machst?
1: Also ich habe schon immer einfach extrem gerne Musik gehört. Auch eigentlich sehr so ruhige und traurige Musik auch, muss ich sagen. Also meine Freunde haben immer gesagt, Hannah macht die depressive Scheiße aus. Weil ich halt irgendwie, mir war der Text schon immer mega wichtig bei der Musik, die ich gehört habe. Und dadurch habe ich dann auch selbst irgendwann angefangen, Gedichte zu schreiben und habe

0: dann irgendwann so ein bisschen selbst Gitarre spielen beigebracht. Also wirklich nur ganz, ganz bisschen so Basic Chords. Ich würde mich auch niemals mit einer Gitarre auf eine Bühne stellen, weil das wird absolut schief gehen. Aber so zum Songs schreiben reicht's. Und habe dann eben ein Gedicht in so einen Song umgeschrieben. Genau. Und so dieses, dass der Text mir so wichtig ist, das kommt so von Künstlerinnen wie zum Beispiel Julia Michaels, ist eine enorm gute Songwriterin einfach, die halt auch sehr viel über so mentale Probleme geschrieben hat. Und das hat mich irgendwie sehr inspiriert, das und mir selbst persönlich auch sehr geholfen, weil ich mich dadurch weniger allein gefühlt habe. Und das ist eigentlich auch so mit mein Lieblingsthema, worüber ich schreibe.
1: Und was ist denn dein größter Kulthit aller Zeiten und warum würdest du dich für den entscheiden?
0: Ich würde jetzt sagen, Let It Be von den Beatles. Einfach weil mein Papa ein enormer Beatles-Fan ist und ich so groß geworden bin, dass irgendwie regelmäßig am Wochenende, als er gebügelt hat, eine Platte von den Beatles bei uns daheim lief. Ja, damit bin ich einfach groß geworden. Das war so irgendwie ständig da.
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1: Mit Florian Klaus. Guten Abend. Wer krönt sich zum Weltmeister? In diesen Minuten startet in New York das große Finale der Fußball-WM. Die Entscheidung fällt zwischen dem amtierenden Europameister Spanien und Argentinien, die ihren Weltmeistertitel von 2022 verteidigen wollen. Das Finale hat gleich zwei Parallelen mit der amerikanischen Football-Liga. In der Halbzeitpause findet eine große Show mit Weltstars statt und die Sieger bekommen neben Pokal und Medaillen erstmals auch Championship-Ringe. Der Weg für Jürgen Klopp als neuer Bundestrainer ist weitestgehend frei. Es gebe eine Einigung mit Red Bull, hat er bei Magenta TV gesagt. Sein bis 2029 datierter Vertrag bei dem Konzern ist demnach offenbar kein Problem mehr. Idealerweise in den kommenden Tagen sollen Klopp zufolge noch letzte Vertragsdetails mit dem DFB geklärt werden. Nach dem Rücktritt von Unionsfraktionschef Spahn soll relativ bald ein Nachfolger stehen. Das hat CDU-Chef Merz im ZDF-Sommerinterview gesagt. Er hat auch nicht ausgeschlossen, dass es Veränderungen in der Bundesregierung geben könnte. Zum Spahn-Rücktritt selbst sagte er, die vorausgegangene Empörung habe er so nicht erwartet.
2: Zumindest nicht in diesem Umfang. Aber es hatte wahrscheinlich auch was mit seiner Person zu tun und auch mit der Kommunikation. Und da hat es dann ziemlich viel Empörung gegeben.
1: Spahn war zurückgetreten, weil er wegen seiner Elternschaft durch eine Leihmutter unter Druck stand. In einer Spielothek in Nürnberg ist eine Angestellte von einem Gast angegriffen worden und noch am Tatort, also an ihrer Arbeitsstelle, gestorben. Die 35-Jährige ist laut Polizei mit einem spitzen Gegenstand verletzt worden. Die Polizei hat den mutmaßlichen Täter festgenommen. Der 45-Jährige ist noch bewaffnet vor der Spielothek angetroffen und überwältigt worden. Der genaue Tathergang wird noch ermittelt. Große Mengen Kleidung werden jedes Jahr ungetragen vernichtet, weil Hersteller sie nicht verkaufen konnten. Das ist ab heute durch eine EU-Vorschrift zumindest für größere Firmen nicht mehr erlaubt. Die EU will dafür sorgen, dass sie die Kleidung entweder nochmal zum Verkauf anbieten oder spenden. Für kleinere Unternehmen gilt die Regel erst später.
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1: Ich bin Hannah. Ich komme ursprünglich aus München, also bin hier geboren und aufgewachsen.
2: Was macht München denn für dich aus?
1: Also München für mich, also irgendwie ist immer was los, auch nicht so viel los, aber es ist immer was los. Ich finde, München ist auch so für mich persönlich die einzige Großstadt, wo ich leben könnte oder mir vorstellen kann zu leben, weil es halt einfach nicht zu viel ist. Also ich glaube, Berlin wäre mir einfach too much auf Dauer. So, und irgendwie kennt sich jeder über 5 Ecken, was irgendwie auch crazy ist. Man geht irgendwo hin und hat von irgendwem irgendwas gehört. Und das finde ich aber irgendwie ganz schön.
0: Dein Hotspot in München.
1: Also dadurch, dass ich so in Corona so meine Jugendjahre verbracht habe und man da nicht wirklich was machen kann, würde ich tatsächlich einfach so sagen, an der Isar zu chillen, ist so auch immer noch mit mein Highlight im Sommer, weil es einfach mega entspannt ist und man holt sich einfach ein Bier und kann sich irgendwo hinsetzen mit guter Musik, guter Laune.
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1: Ihr hört jetzt gleich Fake. Der Song ist im Juni 2023 schon erschienen, ist aber einer meiner persönlichsten Songs. Es geht um meine Depression und beinhaltet irgendwie so jeden Gedanken, den ich in dieser Zeit hatte. Wie gesagt, ist einfach sehr persönlich und der Song bedeutet mir sehr, sehr viel.

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1: Ich bin Hannah. Ich veröffentliche seit ungefähr 2 Jahren meine eigene Musik unter dem Künstlernamen Nia.
2: Zur besten Konzertlocation in der Stadt. Wo würdest du denn am liebsten mal spielen?
1: Also auf jeden Fall die Milla im Glockenbach. Ich bin wahrscheinlich ein bisschen voreingenommen, weil ich da arbeite. Also ich mache da meine Ausbildung. Aber ich habe da auch schon Support gespielt und beim Songslam mitgemacht. Und ich liebe diese Bühne. Ich liebe das Publikum eigentlich jedes Mal bei jedem Konzert. Ich bin auch in meiner Freizeit sehr oft da und auch schon früher sehr oft da gewesen. Auch wie das gebaut ist. Man sieht einfach von überall die Bühne, weil das so ein bisschen bergab geht nach vorne hin. Und das ist einfach immer voll die schöne Stimmung, voll der tolle Vibe. Ich fühle mich da sehr, sehr wohl und gut aufgehoben in der Villa.
0: Mit wem würdest du gerne auf Tour gehen?
1: Ganz klar Gracie Abrams. Ich bin seit 3-4 Jahren absoluter Fan von Gracie Abrams und ich finde das sehr krass, dass sie jetzt so erfolgreich geworden ist und so bekannt geworden ist. So als ich vor 2 Jahren gesagt habe, ja, Lieblingskünstler Gracie Abrams, waren alle so, bitte wer? Und mittlerweile kennt die eigentlich fast jeder und ich finde das enorm cool einfach. Und ich glaube, dass sie auch sehr sympathisch ist und voll lieb und auch ihr Songwriting ist einfach extrem krass. Also wirklich jeder Song, den ich von ihr höre, denke ich mir, boah, hätte ich auch gern geschrieben so oder so würde ich auch gerne schreiben können. Also ich glaube, von der könnte man sehr viel lernen. 08.

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1: Mit Oliver Urbanke. Jürgen Klopp steht wohl kurz davor, neuer Bundestrainer der deutschen Fußballnationalmannschaft zu werden. Das bestätigte er selbst bei Magenta TV. Wenn alles nach Plan läuft, könnte er am Freitag offiziell als neuer Bundestrainer vorgestellt werden. Pia Wegner mit den Details.
2: Es steht eigentlich nichts mehr im Wege, nur es ist noch nicht offiziell. Mit diesen Worten bestätigte Jürgen Klopp bei Magenta TV, seine offizielle Ernennung als Nachfolger von Julian Nagelsmann rückt immer näher. Mit seinem aktuellen Arbeitgeber Red Bull sei er sich laut eigener Aussage einig, jetzt fehle nur noch das offizielle Go vom DFB. Sky und der Bild-Zeitung zufolge lässt Red Bull Klopp aus seinem Vertrag, der eigentlich noch bis 2029 läuft, aussteigen.
1: Wird nach dem Rücktritt von Unionsfraktionschef Spahn die Bundesregierung umgestellt? Kanzler Merz hat das im ZDF-Sommerinterview nicht ausgeschlossen. Es wird unter anderem spekuliert, dass Kanzleramtschef Frei Spahn nachfolgen könnte. Damit würde sein Posten frei werden. Seine schlechten Umfragewerte erklärte Merz damit, dass die Demokratie insgesamt in einer Vertrauenskrise stecke. Daran arbeite die Koalition. Nach dem gefährlichen Sturz eines Bahnmitarbeiters aus einem nach Karlsruhe fahrenden Zug hat das dortige Amtsgericht erklärt, warum es den Haftbefehl gegen einen Verdächtigen abgelehnt hat. Demnach habe ein Überwachungsvideo der Bahn Zweifel am konkreten Tatablauf aufkommen lassen. Nach bisherigen Erkenntnissen hatte eine Zugtür bei einem Gerangel nach einer eskalierten Ticketkontrolle nachgegeben. Der 26-jährige Sicherheitsmitarbeiter fiel hinaus. Auf einem Dorffest im oberbayerischen Egling sind in der vergangenen Nacht 8 Menschen verletzt worden, ein 16-Jähriger darunter schwer mit einem Messer. Der Täter ist laut Polizei weiter auf der Flucht. Die Beamten werten jetzt Videoaufnahmen aus und sprechen mit Zeugen. Das Motiv des Täters ist noch unklar, von Terror gehen die Ermittler aber nicht aus. Trauriges Aus für einen der Favoriten bei der Tour de France. 22 Kilometer vor dem Ziel der 15. Etappe ist der bisherige Gesamtzweite Jonas Vingegaard gestürzt. Die Diagnose? Schlüsselbeinbruch. Den Etappensieg hat sich der Belgier Remco Evenepoel geholt, knapp vor Titelverteidiger Tadej Pogacar. Der deutsche Radstar Florian Lipowitz kam 58 Sekunden später ins Ziel. 089
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1: Mit Oliver Urbanke. Der Weg für Jürgen Klopps Wechsel von Red Bull zum Deutschen Fußballbund ist frei. Klopp sprach bei Magenta TV von einer großzügigen Regelung. Er verwies aber noch auf anstehende Gespräche mit dem DFB. Thomas Brock berichtet.
2: Bis zur endgültigen Einigung müssen wir uns noch ein wenig gedulden. Doch Zweifel, dass der Wunschtrainer der meisten Deutschen die Nachfolge von Julian Nagelsmann antritt, gibt es praktisch keine mehr. Red Bull lässt Klopp ziehen. Jetzt geht es noch um letzte Vertragsdetails in den Gesprächen mit dem DFB, sagt Klopp, der möglichst in der kommenden Woche als neuer Bundestrainer vorgestellt werden soll.
1: Nach dem Sturz eines Bahnmitarbeiters aus einem Zug in Richtung Karlsruhe hat sich das zuständige Amtsgericht dazu geäußert, warum der Haftbefehl gegen einen Tatverdächtigen abgelehnt worden war. Demnach habe ein Überwachungsvideo der Bahn Zweifel am genauen Tatablauf aufkommen lassen. Ein Sicherheitsmitarbeiter war nach einer eskalierten Ticketkontrolle aus dem fahrenden Regionalzug gestürzt und lebensgefährlich verletzt worden. Der Fall erinnert an den Tod des US-Amerikaners George Floyd. In Italien ist bei einem Polizeieinsatz ein 43 Jahre alter Mann ums Leben gekommen. Der Mann starb laut Augenzeugen, nachdem sich zwei Polizisten längere Zeit auf ihn gesetzt hatten, während er am Boden lag. Lokale Medien veröffentlichten ein Video, auf dem zu sehen ist, wie der Mann mehrfach um Hilfe ruft, ohne dass die beiden von ihm ablassen. Danach ist er tot. Der Mann marokkanischer Herkunft soll zuvor einen Wutanfall gehabt haben. Bayerns Ministerpräsident Söder ist bei einer Veranstaltung mit einer Tomate beworfen worden. Zu dem Vorfall kam es in Bernau am Chiemsee. Die Bild berichtet unter Berufung auf Augenzeugen und ein Video, dass der Angreifer plötzlich aus einem Gebüsch gesprungen und auf den CSU-Chef zugelaufen sei. LKA-Beamte hätten ihn sofort überwältigt und in Gewahrsam genommen. Söder sei bei dem Angriff unverletzt geblieben. Trauriges Aus für einen der Favoriten bei der Tour de France. 22 Kilometer vor dem Ziel der 15. Etappe ist der bisherige Gesamtzweite Jonas Vingegaard gestürzt. Die Diagnose? Schlüsselbeinbruch. Den Etappensieg hat sich der Belgier Remco Evenepoel geholt, knapp vor Titelverteidiger Tadej Pogacar. Der deutsche Radstar Florian Lipowitz kam 58 Sekunden später ins Ziel. 089
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1: Mit Oliver Urbanke. 0:0 in der regulären Spielzeit. Im Finale der Fußball-Weltmeisterschaft gab es nach 90 Minuten keinen Gewinner. Der amtierende Europameister Spanien und Titelverteidiger Argentinien mussten in die Verlängerung. Es ist bereits die 9. im laufenden Turnier. Argentinien steht nur noch zu 10. auf dem Platz. Enzo Fernandes sah in der Nachspielzeit die gelb-rote Karte. Bundeskanzler Merz möchte nach dem Rücktritt von Fraktionschef Spahn keine lange Hängepartie. Er will die Nachfolge schnell regeln und zusammen mit CSU-Chef Söder bald einen Vorschlag machen, sagt er im ZDF. Dirk Zeitler berichtet.
2: Als Kandidat Nummer 1 gilt Kanzleramtschef frei. Er war schon nach der Bundestagswahl für den Fraktionsvorsitz im Gespräch. Geht es um die Spahn-Nachfolge, fallen oft auch die Namen von CDU-Generalsekretär Linnemann und Bundesinnenminister Dobrindt. Die einzige Frau, die in den Personalspekulationen eine Rolle spielt, ist Gesundheitsministerin Wagen.
1: Große Mengen Klamotten werden jedes Jahr ungetragen vernichtet, weil Hersteller sie nicht verkaufen konnten. Das ist ab sofort durch eine EU-Vorschrift für größere Firmen nicht mehr erlaubt. Die EU will dafür sorgen, dass sie die Kleidung entweder nochmal zum Verkauf anbieten oder spenden. Für kleinere Unternehmen gilt die Regel erst später. In einer Spielothek in Nürnberg ist eine Angestellte von einem Gast angegriffen worden und noch am Tatort gestorben. Die 35-Jährige ist laut Polizei mit einem spitzen Gegenstand verletzt worden. Die Polizei hat den mutmaßlichen Täter festgenommen. Der 45-Jährige ist bewaffnet vor der Spielothek angetroffen und überwältigt worden. Der genaue Tathergang wird noch ermittelt. Und noch kurz der Blick zur Tour de France. Der zweimalige Champion Jonas Vingegaard ist nach einem Sturz ausgeschieden. Etwa 20 Kilometer vor dem Ziel der 15. Etappe kam er zu Fall und wurde ärztlich behandelt. Und in der Formel 1 hat Kimi Antonelli beim Großen Preis von Belgien seine Gesamtführung ausgebaut. Der Mercedes-Fahrer landete vor Charles Leclerc im Ferrari und Max Verstappen im Red Bull. 089.
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1: Mit Oliver Urbanke. Lange war es ein zähes und torloses WM-Finale. Erst in der 106. Minute der Verlängerung erlöste Ferran Torres Spanien mit seinem Siegtreffer. La Furia Roja ist nach einem 1:0-Sieg gegen Argentinien damit Fußball-Weltmeister. Die Spanier schnappten sich damit als amtierender Europameister jetzt auch den WM-Titel. Das Team kassierte im gesamten Turnier nur einen einzigen Gegentreffer, nämlich beim 2:1-Sieg im Viertelfinale gegen Belgien. Und wir bleiben beim Fußball. Der Weg für Jürgen Klopp als neuer Bundestrainer ist frei. Es gäbe eine Einigung mit Red Bull, hat er bei Magenta TV gesagt. Sein bis 2029 laufender Vertrag bei dem Konzern ist demnach offenbar kein Problem mehr. Idealerweise in den kommenden Tagen sollen Klopp zufolge noch letzte Vertragsdetails mit dem DFB geklärt werden. Kleiner Koffer, Rucksack oder doch lieber nur eine Handtasche? Gerade jetzt in der Hauptreisezeit sorgt das Handgepäck bei vielen Fluggästen für Ärger und Unsicherheit. Das will die Verbraucherzentrale ändern. Zoe Tasovali berichtet.
2: Genau das kritisiert Verbraucherschutzchefin Ramona Popp. Sie sagt, jede Airline hat ihre eigenen Regeln. Mal ist nur eine kleine Tasche kostenlos, mal kann man tatsächlich einen kleinen Rollkoffer mitnehmen. Mehrere Verbraucherzentralen klagen deshalb gegen Airlines. Sie wollen endlich klären lassen, welches Handgepäck nach EU-Recht kostenlos mitfliegen muss.
1: Auf einem Fest im oberbayerischen Egling hat ein bislang Unbekannter mehrere Menschen verletzt, darunter eine Person schwer. Laut Polizei ist der Tatverdächtige weiter auf der Flucht. Hinweise auf eine Terrortat gäbe es bislang nicht. Auf der Feier eines Burschenvereins waren rund 700 Menschen anwesend. Bayerns Ministerpräsident Söder ist bei einer Veranstaltung mit einer Tomate beworfen worden. Zu dem Vorfall kam es in Bernau am Chiemsee. Die Bild berichtet unter Berufung auf Augenzeugen und ein Video, dass der Angreifer plötzlich aus einem Gebüsch gesprungen und auf den CSU-Chef zugelaufen sei. LKA-Beamte hätten ihn sofort überwältigt und in Gewahrsam genommen. Söder sei bei dem Angriff unverletzt geblieben.
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1: Mit Oliver Urbanke. Das Finale der Fußball-Weltmeisterschaft war lange eine zähe und torlose Angelegenheit. In der Verlängerung dominierte dann aber Europameister Spanien und schnappte sich mit einem 1:0 gegen Argentinien seinen 2. Weltmeistertitel. Pia Wegner mit den Infos.
2: Zum 9. Mal bei diesem XXL-Turnier ging ein K.O.-Spiel in die Verlängerung. Und zwar mit dem besseren Ende für die Spanier. Sie hatten schon in der regulären Spielzeit mehr von der Partie, nutzten die wenigen Chancen, die sie hatten, aber bis zur 106. Minute nicht. Erst da erlöste Ferran Torres die Iberer mit seinem Siegtreffer zum 1:0. Europameister Spanien krönte sich damit auch zum amtierenden Weltmeister, etwas, das La Furia Roja schon mit dem